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1: Ich bin Moritz Einzel, guten Morgen. Bei der Fußball-WM hat Lionel Messi den WM-Rekord von Miroslav Klose eingestellt. Er erzielte 3 Treffer im Spiel von Weltmeister Argentinien gegen Algerien und hat damit insgesamt 16 Tore bei Weltmeisterschaften gemacht, genau wie Klose. Zuvor hatte Norwegen gegen den Irak 4:1 gewonnen und Frankreich besiegte den Senegal mit 3:1. Um 6 Uhr trifft noch Österreich auf Jordanien. Die USA und die anderen G7-Staaten wollen ihre Bemühungen verstärken, den Ukraine-Krieg zu beenden. Es soll neue Sanktionen gegen Russland geben, auch im Öl- und Gassektor, heißt es in einer Erklärung vom Gipfel im französischen Evian. Mehr von Ursula Winkler.
2: Russland soll unter Druck gesetzt werden, nicht nur mit Sanktionen gegen den Energiesektor. Die G7-Staaten wollen auch mehr Waffen an die Ukraine liefern und versprechen dem Land weitere Unterstützung für den nächsten Winter. Sie sehen ukrainische Fortschritte an der Front und sprechen auch nach dem US-Deal mit dem Iran von einem richtigen Zeitpunkt. Das Rahmenabkommen soll am Freitag von den USA und dem Iran unterzeichnet werden.
1: Veggie-Burger dürfen auch künftig weiterhin Veggie-Burger heißen. Das Europaparlament hat aber dafür gestimmt, dass auf vegetarischen Produkten keine Fleischbegriffe mehr stehen dürfen. Also kein Hühnchen, kein Steak, keine Rippchen. Betroffen sind alle Bezeichnungen, die sich auf Fleischarten oder einzelne Teilstücke beziehen. Kritik kommt aus Deutschland. Ernährungsminister Reiner hält die Neuregelung für unnötigen Mehraufwand. Seit gut 2 Jahren gilt die Teillegalisierung von Cannabis. Kiffen ist seither quasi salonfähig. Die Innenminister der Länder wollen das aber wieder zurückdrehen und das öffentliche Kiffen wieder untersagen. Das geht aus einer Beschlussvorlage der Innenministerkonferenz hervor, berichtet die Rheinische Post. Die Ressortchefs kommen heute in Hamburg zusammen.
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1: Heute ist der Himmel bei uns meistens grau und am Nachmittag zieht von Westen Regen über NRW bei 23 bis 27 Grad. Ab morgen dann der große Umschwung, Sonne den ganzen Tag, 30 Grad und mehr. Im Flachland bilden sich tagsüber Quellwolken, in den Bergen gibt's einzelne Schauer. Und am Freitag wird's heiß und schwül mit Gewittern.
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1: Heute ist der Himmel bei uns meistens grau und am Nachmittag zieht von Westen Regen über NRW bei 23 bis 27 Grad. Ab morgen dann der große Umschwung, Sonne den ganzen Tag, 30 Grad und mehr. Im Flachland bilden sich tagsüber Quellwolken, in den Bergen gibt es einzelne Schauer. Und am Freitag wird es heiß und schwül mit Gewittern.
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1: Zwillinge.
2: Konzentrieren Sie sich heute auf die Ruhe, die in Ihnen steckt. Nur so können Sie einen kühlen Kopf bewahren.
1: Krebs.
2: Haben Sie keine Angst vor den unangenehmen Situationen, die sich heute auftun. Handeln Sie ruhig und überlegt.
1: Löwe.
2: Sie sind heute besonders aufnahmefähig. Nutzen Sie die Gelegenheit, falls Sie etwas Wichtiges lernen müssen.
1: Jungfrau.
2: Sie sehnen sich nach Erlebnissen. Nutzen Sie die Gelegenheit, um die Welt zu entdecken oder die Dinge aus neuen Perspektiven zu betrachten.
1: Waage.
2: Sie haben genug für andere getan. Es ist jetzt an der Zeit, sich um Ihre eigene Gesundheit und um Ihr Wohlbefinden zu kümmern.
1: Skorpion.
2: Setzen Sie sich heute klare Prioritäten und Strukturen, um Ihre Aufgaben erfolgreich zu meistern.
1: Schütze.
2: Schwierige Gespräche warten auf Sie. Doch mit Bedacht und Diplomatie können Sie Konflikte lösen.
1: Steinbock.
2: Sie sind stärker, als Sie denken. Glauben Sie an sich und überwinden Sie Hindernisse mit Mut und Entschlossenheit.
1: Wassermann.
2: Die Welt braucht Ihre empathische Perspektive. Teilen Sie Ihre emotionalen Einblicke oder zeigen Sie soziales Engagement.
1: Fische.
2: Ihre Entschlossenheit wird heute auf die Probe gestellt. Bleiben Sie fokussiert, um Hindernisse zu überwinden.
1: Widder.
2: Achten Sie auf die Bedürfnisse anderer und zeigen Sie mehr Mitgefühl, um wichtige Beziehungen aufzubauen und zu stärken.
1: Stier.
2: Ihren Sinn für Abenteuer können Sie heute nutzen, um neue Erfahrungen zu sammeln und Ihr Leben zu bereichern.

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1: Ich bin Angela Kress. Guten Morgen. Titelverteidiger Argentinien ist mit einem fulminanten Sieg in die Fußball-WM gestartet. Der Weltmeister besiegte Algerien mit 3:0. Alle drei Treffer erzielte Lionel Messi. Er hat jetzt insgesamt 16 WM-Tore und hat mit Miroslav Klose als WM-Rekordtorschütze gleichgezogen. Und auch sonst war es eine Nacht der Superstars bei der WM. Mehr von Moritz Einzel.
2: Norwegen gewann sein erstes WM-Gruppenspiel gegen den Irak klar mit 4:1, auch dank zweier Tore von Topstürmer Erling Haaland. Zuvor hatte auch Kylian Mbappé zweimal getroffen für Frankreich beim 3:1 des Vize-Weltmeisters gegen den Senegal. Jetzt feiert noch Österreich sein WM-Comeback nach 28 Jahren. Es geht gegen Jordanien.
3: Wir sind uns vollkommen im Klaren, dass wir da auf einen richtig starken, unangenehmen Gegner treffen,
2: sagt ÖFB-Coach Ralf Rangnick. Österreich-Jordanien, die Partie beginnt in diesen Minuten.
1: Seit gut zwei Jahren ist Kiffen in Deutschland unter bestimmten Voraussetzungen erlaubt. Die Teillegalisierung von Cannabis ist den Innenministern der Länder aber ein Dorn im Auge. Sie wollen bei ihrer Konferenz in Hamburg auf eine Kurskorrektur drängen. In einer Beschlussvorlage, die der Rheinischen Post vorliegt, sprechen sich die Innenminister dafür aus, das öffentliche Kiffen wieder zu verbieten. Bei einem Feuer gestern Nachmittag in einer Kindertagesstätte in Bonn sind alle Kinder und Betreuer unverletzt geblieben. Allerdings hat sich der Rauch auf die Einrichtung und angrenzende Räume ausgebreitet, wie die Feuerwehr mitteilte. Die Kita sei bis auf Weiteres nicht nutzbar. Das Feuer war den Angaben zufolge im Küchenbereich ausgebrochen. Der Nordrhein-Westfälische Landtag debattiert heute über die stark angespannte Lage im nordrhein-westfälischen Straßen- und Bahnverkehr. Alle drei Oppositionsfraktionen haben das Thema mit unterschiedlichen Schwerpunkten als Aktuelle Stunde auf die Tagesordnung gebracht. SPD und FDP sprechen wegen zahlreicher Straßensperrungen und dem Ausfall von Regionalzügen von einer verkehrspolitischen Bankrotterklärung und einem Infrastrukturkollaps.
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1: Heute ist der Himmel bei uns meistens grau und am Nachmittag zieht dann von Westen Regen über NRW bei 23 bis 27 Grad. Ab morgen dann der große Umschwung. Sonne den ganzen Tag, 30 Grad und mehr. Im Flachland bilden sich tagsüber Quellwolken, in den Bergen gibt es auch einzelne Schauer. Und am Freitag wird es heiß und schwül mit dann auch Gewittern.
4: Einen wunderschönen guten Morgen aus der Antenne NRW Verkehrszentrale, liebe Autofahrer. Momentan nichts los, ihr kommt gut durch. Wir wünschen euch eine angenehme Fahrt. Kommt gut ans Ziel.
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5: Guten Morgen. Schönen Start in den Mittwoch euch. Schön, dass ihr mit dabei seid. Schon auf dem Klo gewesen? Gut. Kaffeemaschine läuft schon? Sehr gut. Dann können wir jetzt durchstarten und vor allem reinstarten in diesen Mittwoch. Bei uns ja auch mehr 80er und 90er. Gleich mit Cher, If I Could Turn Back Time und jetzt Desiree. Live. Angenehmes Wachwerden euch.
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0: Schönen Mittwochmorgen euch mit Cher. If I could turn back time bei Antenne NRW. Das sind die besten Hits aller Zeiten für euch.
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0: Das sind schöne Klänge zum Wachwerden, oder? Vanessa Paradis, Je le Taxi bei Antenne NRW. Die besten Hits aller Zeiten für euch. Guten Morgen. Oh Mann, Freunde, das ist so übel. Der größte Verlierer der WM steht jetzt wahrscheinlich schon fest und es könnte eine der dramatischsten Geschichten der WM überhaupt sein. Wir sprechen jetzt gleich über einen Mann, der sich ordentlich verzockt hat. Vorgestern hatte ja Spanien gegen Kap Verde gespielt. Eigentlich eine sichere Nummer, dachten wir fast alle, oder? Aber der WM-Start ist für Spanien missglückt. Gab nur 0:0. Mega natürlich für Kap Verde, die haben großartig gekämpft. Jetzt kommen wir aber zum vielleicht größten Verlierer, denn ein Tipper aus den USA hat fast 1 Million $ auf einen Spaniensieg gesetzt. Die Quote war natürlich dadurch, dass Spanien der Topfavorit war, sehr gering, aber mit dieser Million Einsatz hätte er immerhin $85.000 gewonnen. Und jetzt ist alles weg. Das ist hart, oder? Ich habe Gänsehaut der ganz unangenehmen Art. Und dieses Spanien-Spiel zeigt uns zwei Dinge. Einmal, es scheint keine sicheren Siege bei dieser WM zu geben. Und, ja, unser 7:1-Sieg gegen Curaçao, der sieht dadurch natürlich noch ein ganzes Stückchen besser aus.
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Morgen, Antenne NRW ist hier mit den besten Hits aller Zeiten. Mein Name ist Marc Neugebauer, kommt gut rein in den Mittwoch. Es werden Goldbarren im Wert von 20.000 Euro verschenkt. Ja, so wo genau? Wie ihr da rankommen könnt, darüber quatschen wir heute Morgen gegen 20 vor 7 in den Antenne NRW Good News. Freue mich, wenn ihr dabei bleibt. Jetzt Marit Larsen für euch.

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1: Ich bin Angela Kress. Guten Morgen. Bei einem Feuer gestern Nachmittag in einer Kindertagesstätte in Bonn sind alle Kinder und Betreuer unverletzt geblieben. Allerdings hat sich der Rauch auf die Einrichtung und angrenzende Räume ausgebreitet, wie die Feuerwehr mitteilte. Die Kita sei bis auf Weiteres nicht nutzbar. Das Feuer war den Angaben zufolge im Küchenbereich ausgebrochen. Der Nordrhein-Westfälische Landtag debattiert heute über die stark angespannte Lage im nordrhein-westfälischen Straßen- und Bahnverkehr. Alle drei Oppositionsfraktionen haben das Thema mit unterschiedlichen Schwerpunkten als Aktuelle Stunde auf die Tagesordnung gebracht. SPD und FDP sprechen wegen zahlreicher Straßensperrungen und dem Ausfall von Regionalzügen von einer verkehrspolitischen Bankrotterklärung und einem Infrastrukturkollaps.
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1: Heute ist der Himmel bei uns meistens grau und am Nachmittag zieht dann von Westen Regen über NRW bei 23 bis 27 Grad. Ab morgen dann der große Umschwung. Sonne den ganzen Tag, 30 Grad und mehr. Im Flachland bilden sich tagsüber Quellwolken, in den Bergen gibt es auch einzelne Schauer. Und am Freitag wird es heiß und schwül mit dann auch Gewittern.
2: Einen wunderschönen guten Morgen aus der Antenne NRW Verkehrszentrale, liebe Autofahrer. Momentan nichts los, ihr kommt gut durch. Wir wünschen euch eine angenehme Fahrt. Kommt gut ans Ziel.
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3: Guten Morgen euch. Das klingt jetzt ein bisschen wie ein Märchen, findet aber tatsächlich statt. Achtung, es gibt eine Schatzsuche. Ja, im echten Leben. Wo genau? Und was versteckt wurde, darüber sprechen wir gleich bei mir in den Good News. Also bleibt mal dabei, mehr dazu in 5 Minuten.

0: Jawohl, Tom Jones und Moose T, Sex Bomb bei Antenne NRW. Die besten Hits aller Zeiten für euch. Schönen guten Morgen.
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0: Ihr wisst Bescheid, hier gibt's nur gute, nur schöne Nachrichten. Nichts anderes kommt mir hier in die Tüte und heute Morgen eine Geschichte, die klingt wie ein Märchen, ist aber aus dem echten Leben und könnte euch ordentlich Schotter bringen, denn es gibt eine Schatzsuche. Gestartet wird die in der Region Levi in Finnland. Da hat man nachgedacht und sich gefragt, was könnten wir eigentlich machen, um mehr Touristen anzulocken? Die Lösung? Eine Schatzsuche mit Goldbarren im Wert von 20.000 Euro. Und diese Schatzsuche startet morgen im Besucherzentrum von Levi in Finnland, wo man sich auch eintragen lassen kann, falls man da mitmachen möchte. Man bekommt dann auch direkt den ersten Hinweis und man will mit dieser Aktion zeigen, dass es sich auch lohnt, im Sommer in den Norden Finnlands zu kommen. Hauptsächlich ist diese Region nämlich bei den Wintersportlern bekannt. Die Goldbarren sind übrigens an einem Ort versteckt, an dem nicht gegraben oder sonst irgendwie in die Natur eingegriffen werden muss. Ganz wichtig. Also morgen geht's los mit der Schatzsuche. Bis 22. August gibt's dann immer wieder neue Hinweise zum Versteck der Goldbarren. Und ja, falls ihr Urlaub in Finnland macht und mitsucht, toi, toi, toi. Viel Erfolg.
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0: bei Antenne NRW. Schönen guten Morgen euch mit den besten Hits aller Zeiten. So, kleines WM-Update für euch heute Morgen. Wir schauen auf gestern Abend und auf die Spiele in der Nacht. Gestern Abend hat Top-Favorit Frankreich gegen Senegal gespielt, hat sich lange Zeit schwer getan, am Ende aber mit 3:1 gewonnen. In der Nacht dann noch Irak, Norwegen, 1:4, Haaland hat doppelt getroffen und Argentinien gewinnt nach einem Dreierpack von Messi mit 3:0 gegen Algerien und damit hat Messi übrigens den Rekord der meisten WM-Tore von Miroslav Klose eingestellt und steht jetzt ebenfalls bei 16 Treffern.
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Die Stimme ist schon großartig, oder? Luis Capaldi bei Antenne NRW, die besten Hits aller Zeiten für euch. Ich hab's schon mal gesagt, irgendwann will ich den mal live sehen. Freue mich, dass ihr mit dabei seid. Mein Name ist Marc Neugebauer und für euch gibt's jetzt Gloria Gaynor auf die Ohren.

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1: Ich bin Angela Kress. Guten Morgen. Bei der Fußball-WM hat Argentinien einen fulminanten Auftaktsieg gefeiert. Der Weltmeister gewann mit 3:0 gegen Algerien. Alle drei Treffer erzielte Lionel Messi. Moritz Einzel berichtet.
2: Messi, Messi, Messi!
3: So klang das in der ARD beim dritten Tor von Lionel Messi, der mal wieder Geschichte geschrieben hat. Er hat jetzt 16 WM-Tore und hat mit Miroslav Klose als WM-Rekordtorschütze gleichgezogen. Schon zuvor war es eine Nacht der Superstars. Erling Haaland traf zweimal beim 4:1 der Norweger gegen den Irak. Kylian Mbappé schoss zwei Tore für Frankreich beim 3:1 gegen den Senegal.
1: Um Straßen, Schulen und Sporthallen instand zu setzen, fehlt vielen Kommunen das Geld. Der Investitionsrückstand liegt insgesamt mittlerweile bei geschätzt rund 231 Milliarden Euro, hat eine Umfrage der KfW-Bank ergeben. Das Sondervermögen des Bundes soll zumindest teilweise helfen. Der größte Anteil soll der Umfrage nach in Schulen fließen. Der Messerangriff auf die damals neu gewählte Bürgermeisterin von Herdecke an der Ruhr hat im Herbst bundesweit Aufsehen erregt. Jetzt hat die Staatsanwaltschaft Anklage gegen die Adoptivtochter von Iris Stalzer erhoben. Sie wirft der 17-jährigen Körperverletzung vor. Die Jugendliche soll die Politikerin vor 8 Monaten gefoltert und lebensgefährlich verletzt haben. Die 17-Jährige hatte selbst den Notruf abgesetzt. Die Stadtwerke Münster haben beim ersten Fußball-WM-Gruppenspiel des deutschen Teams den Wasserverbrauch gemessen. Nach dem Anpfiff sackte die Kurve ab, sank langsam weiter und schoss zur Pause steil nach oben. 15 Minuten später ging der Wasserverbrauch schlagartig zurück. Die Stadtwerke sprachen von einer ausgeprägten Pinkelkurve.
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1: Heute ist der Himmel bei uns meistens grau und am Nachmittag zieht dann von Westen Regen über NRW bei 23 bis 27 Grad. Ab morgen dann der große Umschwung. Sonne den ganzen Tag, 30 Grad und mehr. Im Flachland bilden sich tagsüber Quellwolken, in den Bergen gibt es auch einzelne Schauer. Und am Freitag wird es heiß und schwül mit dann auch Gewittern.
4: Die Antenne NRW Verkehrszentrale hier. Auf der A4 Aachen Richtung Köln zwischen dem Kreuz Köln-West und Köln-Eifeltor. 5 Kilometer Stau, hier dauert es eine Viertelstunde länger. Die Autobahn ist zwischen Köln-Klettenberg und Köln-Eifeltor für den Schwerverkehr weiterhin ab 7,5 Tonnen gesperrt. Ansonsten haben wir auf der A52 Mönchengladbach Richtung Düsseldorf zwischen Mönchengladbach-Neuwerk und dem Kreuz Nersen Gegenstände auf dem linken und dem mittleren Fahrstreifen, bitte fahrt vorsichtig. Auf der A52 Roermond Richtung Düsseldorf zwischen dem Kreuz Mönchengladbach und Mönchengladbach-Neuwerk 5 Kilometer stockend, hier dauert es 10 Minuten länger. Und ansonsten weiterhin wünsche euch eine gute und sichere Fahrt.
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5: Hallöchen und einen wunderschönen guten Morgen euch. Frage: Was ist eine der wichtigsten Sachen für einen guten Fußballabend? Richtig, gutes Essen, gute Snacks, gute Drinks, ja. Es ist Fußball-Weltmeisterschaft. Wir schauen daher heute Morgen mal, was denn in anderen Ländern zum Fußballschauen gegessen, gesnackt wird. Vielleicht ja auch ein bisschen Inspiration für euch. Das WM-Essen aus anderen Ländern. Hört ihr gleich in 5 Minuten bei mir in der Sendung. Freue mich, wenn ihr dabei bleibt.
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1: Guten Morgen euch mit Rosalyn und Snap bei Antenne NRW. Das sind die besten Hits aller Zeiten für euch. Es hat nicht mal was mit Fußball zu tun und trotzdem könnte es das vielleicht wichtigste Thema während dieser Fußball-Weltmeisterschaft sein. Nämlich die Frage, was snacken wir während der Spiele? Ja, was wird gegessen? Ich denke mal, viele von euch haben zum ersten Deutschlandspiel vielleicht gegrillt oder Pizza bestellt. Aber wie sieht's denn in den anderen Ländern aus? Haben wir euch mal zusammengefasst.
2: In Japan essen viele Fans bei wichtigen Spielen gerne Schweineschnitzel. Das Gericht dazu nennt sich Katsu. Das ist japanisch für Gewinnen. Passt natürlich perfekt zum Fußball, auch weil das japanische Schnitzel als Glücksbringer gilt.
3: Bei uns sind es Chips oder Salzstangen. In Mexiko werden beim Fußballschauen auch ganz gerne mal Heuschrecken gesnackt. Die werden mit Limette, Salz und Chili gewürzt. Chapulines heißt das Ganze.
2: Frittiertes Hähnchen und Bier. Klingt nach USA, aber nein, das essen gerne die Fußballfans in Südkorea. Das Duo hat sogar einen eigenen Namen, Chimek, aus Chicken und Mekju, dem koreanischen Wort für Bier.
3: In Island greifen manche Fans zu Harödfiskur, also getrocknetem Fisch. Der wird oft ganz einfach aus der Hand gegessen, manchmal mit etwas Butter. Klingt ungewöhnlich, gehört dort aber zu den beliebtesten Snacks überhaupt.
1: Na dann, guten Appetit und die Frage an euch, was snackt ihr denn am liebsten während der Spiele? Eure WhatsApp gerne ins Studio 0160 339 7000. Hier ist Antenne NRW mit den besten Hits aller Zeiten. Schönen guten Morgen. 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

0: Schönen Start in den Tag mit Tom Petty und Learning to Fly. Ihr hört Antenne NRW mit den besten Hits aller Zeiten. Na endlich! Ab morgen kommt der Sommer zurück nach Nordrhein-Westfalen. Sonnenschein und über 30 Grad sind drin und die Freibäder in NRW werden wieder voller. Damit nichts passiert, setzen auch Schwimmbäder teilweise schon auf KI, unter anderem das Parkbad in Velbert. Bäderleiter Andreas Boglitsch mit im Antenne NRW-Interview. Wie kann KI denn in gefährlichen Situationen helfen?
1: Ja, das System erkennt die Körperbewegungen unserer Gäste und meldet automatisch, wenn da Anomalien vorkommen, gibt dem Mitarbeiter vor Ort dann eine Information auf ihre Smartwatch. So können wir bis zu 6-mal schneller reagieren im Fall der Fälle.
0: Das ist ja Wahnsinn. Das heißt, wenn da auch eine Person zu lange unter Wasser ist, dann wird es erkannt und dann kommt gleich ein Signal auf die Uhr.
1: Genau, das System erkennt auch mittlerweile durch den Lernprozess, dass es Spiel und Spaß von realen Situationen unterscheidet. Und das ist sehr gut, ein super unterstützendes Tool für die Mitarbeiter.
0: Wie sieht es denn in Sachen Datenschutz aus? Ich kann mir vorstellen, viele fragen sich, was mit dem Bildmaterial passiert.
1: Ja, wir nehmen keine Persönlichkeitsdaten auf. Also man kann sich das jetzt nicht als typische Kameraaufzeichnung vorstellen. Und es wird eine absolute Echtzeitverwertung vorgenommen. Das heißt, es wird nichts gespeichert. Es ist komplett datenschutzkonform und ISO-zertifiziert. Also die Bedenken kann ich damit zerstreuen.
0: Und dann kann der Sommer jetzt kommen, ne?
1: Genau, hoffentlich.
0: Wunderbar. Ja, stehen ja heiße Tage an. In diesem Sinne, liebe Grüße ins Parkbad Velbert und hoffen wir, dass nichts passiert, ja?
1: Vielen Dank. Tschüss.
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Antenne NRW ist hier. Wunderschönen guten Morgen. 7:05 und auch heute Morgen wird gespielt bei der Fußball-Weltmeisterschaft 2026. Denn seit 6 Uhr spielt Österreich gegen Jordanien. Knapp 60 Minuten sind gespielt und aktuell steht's 1:1. Kommt gut rein in diesen Tag. Jetzt mit der Lighthouse Family. Ich bin Marc Neugebauer. Schön, dass ihr dabei seid.

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1: Ich bin Angela Kress. Guten Morgen. Der Messerangriff auf die damals neu gewählte Bürgermeisterin von Herdecke an der Ruhr hat im Herbst bundesweit Aufsehen erregt. Jetzt hat die Staatsanwaltschaft Anklage gegen die Adoptivtochter von Iris Stalzer erhoben. Sie wirft der 17-Jährigen Körperverletzung vor. Die Jugendliche soll die Politikerin vor 8 Monaten gefoltert und lebensgefährlich verletzt haben. Die 17-Jährige hatte selbst den Notruf abgesetzt. Die Stadtwerke Münster haben beim ersten Fußball-WM-Gruppenspiel des deutschen Teams den Wasserverbrauch gemessen. Nach dem Anpfiff sackte die Kurve ab, sank langsam weiter und schoss zur Pause steil nach oben. 15 Minuten später ging der Wasserverbrauch schlagartig zurück. Die Stadtwerke sprachen von einer ausgeprägten Pinkelkurve.
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1: Heute ist der Himmel bei uns meistens grau und am Nachmittag zieht dann von Westen Regen über NRW bei 23 bis 27 Grad. Ab morgen dann der große Umschwung. Sonne den ganzen Tag, 30 Grad und mehr. Im Flachland bilden sich tagsüber Quellwolken, in den Bergen gibt es auch einzelne Schauer. Und am Freitag wird es heiß und schwül mit dann auch Gewittern.
2: Die Antenne NRW-Verkehrszentrale hier. Auf der A4 Aachen Richtung Köln zwischen dem Kreuz Köln-West und Köln-Eifeltor. 5 Kilometer Stau, hier dauert es eine Viertelstunde länger. Die Autobahn ist zwischen Köln-Klettenberg und Köln-Eifeltor für den Schwerverkehr weiterhin ab 7,5 Tonnen gesperrt. Ansonsten haben wir auf der A52 Mönchengladbach Richtung Düsseldorf zwischen Mönchengladbach-Neuwerk und dem Kreuz Nersen Gegenstände auf dem linken und dem mittleren Fahrstreifen, bitte fahrt vorsichtig. Auf der A52 Roermond Richtung Düsseldorf zwischen dem Kreuz Mönchengladbach und Mönchengladbach-Neuwerk 5 Kilometer stockend, hier dauert es 10 Minuten länger. Und ansonsten weiterhin wünsche ich euch eine gute und sichere Fahrt.
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3: Kommt gut rein in den Mittwoch. Schönen guten Morgen euch. Jeden Mittwoch gibt's bei mir in der Show Kino und Couch. Das ist euer Film- und Serien-Update. Und wir schauen gleich gemeinsam auf einen neuen Film. Der ist in den USA schon angelaufen. Und am Startwochenende lief der sogar besser als der neue Star-Wars-Film. Was das für ein Film ist und um was es da geht, darüber quatschen wir in circa 5 Minuten in Kino und Couch. Euer Film- und Serien-Update.
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0: Antenne NRW, wir spielen euch die besten Hits aller Zeiten. Kommt gut rein in den Tag.
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0: Wir schauen mittwochs schon, was donnerstags im Kino anläuft, sodass ihr auch gut planen könnt. Morgen startet ein Film, der ist in den USA schon angelaufen und gilt da als der Überraschungserfolg des Jahres. Am Startwochenende lief dieser Film besser an als der neue Star Wars-Streifen. Ich glaube, das sagt ja auch ein bisschen was aus. Backrooms, so heißt der Film, und Sebastian Will aus unserer Kinoredaktion hat den für euch schon mal ganz genau unter die Lupe genommen.
2: Im Mittelpunkt der Geschichte steht Therapeutin Dr. Mary Klein. Eines Tages erzählt ihr Clark, einer ihrer Patienten, er habe einen geheimnisvollen Ort entdeckt, der eigentlich gar nicht existieren dürfte. Eine unheimliche Parallelwelt, die Backrooms.
3: Ich weiß, wie das klingt, aber Sie müssen verstehen, es ist riesig da drin.
4: Ich sage nicht, dass ich Ihnen nicht glaube.
3: Seit ich den Ort kenne, komme ich jede Nacht her. Und trotzdem bin ich erst am Anfang. Es ist wie ein Labyrinth. Es geht weiter und weiter. Manchmal habe ich Angst, verloren zu gehen.
2: Zuerst klingt das für Mary wie eine Wahnvorstellung. Aber als Clark plötzlich verschwindet, folgt sie seinen Spuren und findet selbst einen Weg in die Backrooms.
5: Hallo? Clark? Können Sie mich hören?
2: Türen und Flure führen immer tiefer und tiefer in ein unendliches Labyrinth. Mit dem Gefühl, dass hier irgendetwas lauert. Unheimliche Zeichnungen tauchen auf. Geräusche kommen aus dem Nichts.
5: Ich verstehe nicht. Was ist das?
2: Dieser Film ist unglaublich clever gemacht und bringt mal richtig frischen Wind ins Kino. Es geht weniger um laute Schreckmomente, sondern mehr um ein unheimliches Gefühl, das wir alle an manchen Orten schon mal hatten, aber einfach nicht erklären konnten.
0: Dankeschön, Sebastian. Und euch allen, falls ihr reinschaut, viel Spaß in Backrooms.
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0: Ja, da darf unter der Dusche heute Morgen auch getanzt werden. Irene Cara, Flashdance, What a Feeling bei Antenne NRW. Die besten Hits aller Zeiten für euch. Guten Morgen. So, Freunde, nur noch einmal schlafen, dann kommt der Sommer aber so richtig nach Nordrhein-Westfalen. Heute noch einige Wolken, auch Regen kann hier und da noch ein bisschen runterkommen, aber temperaturtechnisch auch heute schon ordentlich. Bis 27 Grad sind drin in NRW. Morgen dann viel Sonne bis 33 Grad, am Freitag bis 36 Grad. Das Gute ist, wenn es mir zu heiß wird, ich kann mich ja hier irgendwann auch nackt hinsetzen. Sieht ja keiner. So, wer hat jetzt fieses Kopfkino?
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1: Ich bin Angela Kress. Guten Morgen. Titelverteidiger Argentinien ist mit einem fulminanten Sieg in die Fußball-WM gestartet. Der Weltmeister besiegte Algerien mit 3:0. Alle drei Treffer erzielte Lionel Messi. Er hat jetzt insgesamt 16 WM-Tore und hat mit Miroslav Klose als WM-Rekordtorschütze gleichgezogen. Außerdem gewann Norwegen 4:1 gegen den Irak und Frankreich 3:1 gegen den Senegal. Social Media mit mehr Datenschutz. Das ist das Ziel einer Plattform, die heute für alle zum Testen freigegeben werden soll. WSocial heißt die. Die Plattform soll auf europäischen Servern gehostet und Bots vermieden werden. Um Fake-Accounts zu verhindern, müssen Nutzer einen gültigen Ausweis vorlegen. Laut Betreibern werden die Ausweisdaten geprüft und sofort wieder gelöscht. Bei einem Feuer gestern Nachmittag in einer Kindertagesstätte in Bonn sind alle Kinder und Betreuer unverletzt geblieben. Allerdings hat sich der Rauch auf die Einrichtung und angrenzende Räume ausgebreitet, wie die Feuerwehr mitteilte. Die Kita sei bis auf Weiteres nicht nutzbar. Das Feuer war den Angaben zufolge im Küchenbereich ausgebrochen. Der Nordrhein-Westfälische Landtag debattiert heute über die stark angespannte Lage im nordrhein-westfälischen Straßen- und Bahnverkehr. Alle drei Oppositionsfraktionen haben das Thema mit unterschiedlichen Schwerpunkten als Aktuelle Stunde auf die Tagesordnung gebracht. SPD und FDP sprechen wegen zahlreicher Straßensperrungen und dem Ausfall von Regionalzügen von einer verkehrspolitischen Bankrotterklärung und einem Infrastrukturkollaps.
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1: Heute ist der Himmel bei uns meistens grau und am Nachmittag zieht dann von Westen Regen über NRW bei 23 bis 27 Grad. Ab morgen dann der große Umschwung. Sonne den ganzen Tag, 30 Grad und mehr. Im Flachland bilden sich tagsüber Quellwolken, in den Bergen gibt es auch einzelne Schauer. Und am Freitag wird es heiß und schwül mit dann auch Gewittern.
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3: Kurz nach 8, guten Morgen. 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

0: Antenne NRW hier mit den besten Hits aller Zeiten. Schönen Mittwochmorgen euch.
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0: besten Hits aller Zeiten. Michael Jackson bei Antenne NRW. Schönen guten Morgen. Wenn letzte Nacht Hubschrauber über euch unterwegs waren und ihr vielleicht ein bisschen genervt wart, weil ihr nicht schlafen konntet, dann könnte das der Grund dafür sein. Darüber spricht Nordrhein-Westfalen heute Morgen. Letzte Nacht waren im Kreis Düren Kabeldiebe unterwegs. Auf einem Supermarktparkplatz haben sich die Täter an den Ladesäulen für E-Autos zu schaffen gemacht. Die haben dann einen Alarm ausgelöst, die Kabel wurden abgeschnitten und geklaut und kurze Zeit später gab es auf einem anderen Supermarktparkplatz ebenfalls einen Alarm und das gleiche Spiel. Das Fluchtauto wurde schon gefunden. Jetzt ist die Polizei weiter auf der Suche nach den Tätern.
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0: Ein großartiger Hit zum Start in diesen Mittwoch. Real Thing, You to Me Are Everything bei Antenne NRW. Das sind die besten Hits aller Zeiten für euch. Es ist 8:35. Schönen guten Morgen. Es werden Goldbarren im Wert von 20.000 Euro verschenkt.
1: Oh,
0: kann man mal mitnehmen, oder? So, wie, wo und überhaupt, darüber quatschen wir heute Morgen 8:40 hier in den Antenne NRW Good News. Also bleibt mal dabei. Jetzt gibt's Coldplay auf die Ohren. Ich bin Marc Neugebauer. Danke euch fürs Einschalten.

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1: Ich bin Angela Kress. Guten Morgen. Bei einem Feuer gestern Nachmittag in einer Kindertagesstätte in Bonn sind alle Kinder und Betreuer unverletzt geblieben. Allerdings hat sich der Rauch auf die Einrichtung und angrenzende Räume ausgebreitet, wie die Feuerwehr mitteilte. Die Kita sei bis auf Weiteres nicht nutzbar. Das Feuer war den Angaben zufolge im Küchenbereich ausgebrochen. Der Nordrhein-Westfälische Landtag debattiert heute über die stark angespannte Lage im nordrhein-westfälischen Straßen- und Bahnverkehr. Alle drei Oppositionsfraktionen haben das Thema mit unterschiedlichen Schwerpunkten als Aktuelle Stunde auf die Tagesordnung gebracht. SPD und FDP sprechen wegen zahlreicher Straßensperrungen und dem Ausfall von Regionalzügen von einer verkehrspolitischen Bankrotterklärung und einem Infrastrukturkollaps.
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1: Heute ist der Himmel bei uns meistens grau und am Nachmittag zieht dann von Westen Regen über NRW bei 23 bis 27 Grad. Ab morgen dann der große Umschwung. Sonne den ganzen Tag, 30 Grad und mehr. Im Flachland bilden sich tagsüber Quellwolken, in den Bergen gibt es auch einzelne Schauer. Und am Freitag wird es heiß und schwül mit dann auch Gewittern.
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3: Guten Morgen euch. Das klingt jetzt ein bisschen wie ein Märchen, findet aber tatsächlich statt. Achtung, es gibt eine Schatzsuche. Ja, im echten Leben. Wo genau und was versteckt wurde, darüber sprechen wir gleich bei mir in den Good News. Also bleibt mal dabei, mehr dazu in 5 Minuten.
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0: Schön, dass ihr dabei seid. Antenne NRW hier mit den besten Hits aller Zeiten. Guten Morgen. Gleich noch mehr Hits, unter anderem von R.E.M. Und davor hört ihr gleich noch Luis Capaldi.
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0: Ihr wisst Bescheid, hier gibt's nur gute, nur schöne Nachrichten. Nichts anderes kommt mir hier in die Tüte und heute Morgen eine Geschichte, die klingt wie ein Märchen, ist aber aus dem echten Leben und könnte euch ordentlich Schotter bringen, denn es gibt eine Schatzsuche. Gestartet wird die in der Region Levi in Finnland. Da hat man nachgedacht und sich gefragt, was könnten wir eigentlich machen, um mehr Touristen anzulocken? Die Lösung? Eine Schatzsuche mit Goldbarren im Wert von 20.000 Euro. Und diese Schatzsuche startet morgen im Besucherzentrum von Levi in Finnland, wo man sich auch eintragen lassen kann, falls man da mitmachen möchte. Man bekommt dann auch direkt den ersten Hinweis und man will mit dieser Aktion zeigen, dass es sich auch lohnt, im Sommer in den Norden Finnlands zu kommen. Hauptsächlich ist diese Region nämlich bei den Wintersportlern bekannt. Die Goldbarren sind übrigens an einem Ort versteckt, an dem nicht gegraben oder sonst irgendwie in die Natur eingegriffen werden muss. Ganz wichtig. Also morgen geht's los mit der Schatzsuche. Bis 22. August gibt's dann immer wieder neue Hinweise zum Versteck der Goldbarren. Und ja, falls ihr Urlaub in Finnland macht und mitsucht, toi toi toi, viel Erfolg.
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0: Guten Morgen mit REM, The One I Love bei Antenne NRW. Wir spielen euch die besten Hits aller Zeiten. So, ein kleines WM-Update für euch heute Morgen. Wir schauen auf gestern Abend und die Spiele in der Nacht und heute Morgen. Gestern Abend hat Top-Favorit Frankreich gegen Senegal gespielt, hat sich lange Zeit schwer getan, am Ende aber mit 3:1 gewonnen. In der Nacht dann noch Irak-Norwegen 1:4, Haaland hat doppelt getroffen und Argentinien gewinnt nach einem Dreierpack von Messi mit 3:0 gegen Algerien und damit hat Messi übrigens den Rekord der meisten WM-Tore von Miroslav Klose eingestellt, steht jetzt ebenfalls bei 16 Treffern. So, das war es aber noch nicht, denn heute Morgen gab es auch schon ein Spiel. Österreich hat gegen Jordanien gespielt und 3:1 gewonnen.
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Guten Morgen mit Antenne NRW und den besten Hits aller Zeiten. 6 Minuten vor 9 ist es, kommt gut rein in diesen Mittwochmorgen. Na, wer von euch hat die Kick-Tipp-Runde heute Morgen schon gecheckt und wie sieht's bei euch aus? Ich sag mal so, nachdem in den letzten Tagen so ein bisschen was schiefgelaufen ist mit meinen Tipps, arbeite ich mich langsam wieder ran an die Spitze. Langsam, so sagt man, wie es bei euch aussieht. WhatsApp 0160 339 7000. Ich bin Marc Neugebauer, schön, dass ihr dabei seid.

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1: Ich bin Angela Kress. Guten Morgen. Viele Kommunen können sich nicht mehr richtig um ihre Infrastruktur kümmern. Es fehlt das Geld. Nach einer aktuellen Umfrage der KfW-Bank beträgt der Investitionsrückstand geschätzt rund 231 Milliarden Euro. Ein neuer Negativrekord. Tanja Wagner berichtet.
2: Bei Schulen fehlt aktuell das meiste Geld und auch bei der Instandhaltung von Straßen sieht's schlecht aus. Helfen sollte eigentlich das verabschiedete Sondervermögen des Bundes, aber die meisten Kommunen gehen nicht davon aus, dass das Geld daraus in diesem Jahr für zusätzliche Projekte bei ihnen ankommt. Um die Finanzen der Kommunen steht es schlecht, bilanziert so auch die KfW-Spitze. Sie schlägt vor, die Verteilung der Steuereinnahmen entsprechend anzupassen.
1: Das Autobahnchaos in NRW wegen maroder Brücken ist heute Thema im Landtag. Anlass sind die Probleme auf der A4 am Kölner Eiffeltor, in Bonn durch die Sperrung der Nordbrücke und in Mülheim durch die Sperrung des Ruhrschnellwegs. Die Oppositionsparteien SPD und FDP wollen von der Landesregierung hören, wie sie die Situation für Pendler schnell und spürbar verbessern will. Eine sensationelle Entdeckung hat die Uni Dortmund gemacht. Sie fand in ihrer Bibliothek ein bisher unbekanntes Schriftstück des genialen Physikers Albert Einstein. Es ist eine Widmung in einem Buch, das er vor Jahrzehnten einem Wissenschaftlerfreund schenkte. Das Buch kostete damals $35. Es gibt noch keine Schätzung, was es mit der Einstein-Widmung heute wert ist. Österreich ist mit einem 3:1-Sieg gegen Jordanien in seine lang ersehnte erste Weltmeisterschaft seit 28 Jahren gestartet. Argentinien hatte zuvor Algerien mit 3:0 besiegt. Alle drei Tore gehen auf das Konto von Lionel Messi. Der hat jetzt insgesamt 16 WM-Tore und zieht mit Miroslav Klose als WM-Rekordtorschütze gleich. Außerdem spielten Irak Norwegen 1:4 und Frankreich Senegal 3:1.
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1: Heute ist der Himmel bei uns meistens grau und am Nachmittag zieht von Westen Regen über NRW bei 23 bis 27 Grad. In der Nacht hört der Regen auf, dafür wird es dann neblig und kühlt ab auf rund 15 Grad. Ab morgen dann der große Umschwung, Sonne den ganzen Tag, 30 Grad und mehr. Im Flachland bilden sich tagsüber Quellwolken, in den Bergen gibt es auch einzelne Schauer. Und am Freitag wird es heiß und schwül, dann auch mit Gewittern.
3: Eure Antenne NRW-Verkehrszentrale hier. Schönen guten Morgen zusammen. Auf der A1 Köln Richtung Euskirchen zwischen dem Kreuz Köln-West und Frechen. Da ist eine ungesicherte Unfallstelle. Die Feuerwehr und Rettungskräfte sind vor Ort. Eine Gasse für Rettungs- und Einsatzfahrzeuge bitte bilden. Auf der A1 Dortmund Richtung Münster zwischen dem Kamener Kreuz und Hamm-Bockum-Werne. 8 Kilometer stockend an der Baustelle. Hier braucht ihr knapp 20 Minuten länger. Die A3 Arnheim Richtung Köln zwischen Dienstlaken Süd und dem Kreuz Kaiserberg. 10 Kilometer stockend, hier braucht ihr knapp 20 Minuten mehr. Auf der A4 Olpe Richtung Aachen zwischen dem Dreieck Heumer und dem Kreuz Köln Süd. 6 Kilometer Stau, hier braucht ihr circa eine Viertelstunde länger. Und auf der A44 Kassel Richtung Dortmund zwischen Marsberg und Lichtenau. 3 Kilometer Stau nach einem Unfall, hier dauert es knapp 20 Minuten länger. Allen unterwegs weiterhin eine gute und sichere Fahrt.
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4: Hallöchen und einen wunderschönen guten Morgen euch. Frage, was ist eine der wichtigsten Sachen für einen guten Fußballabend? Richtig, gutes Essen, gute Snacks, gute Drinks, ja. Es ist Fußball-Weltmeisterschaft, wir schauen daher heute Morgen mal, was denn in anderen Ländern zum Fußballschauen gegessen, gesnackt wird. Vielleicht ja auch ein bisschen Inspiration für euch. Das WM-Essen aus anderen Ländern hört ihr gleich in 5 Minuten bei mir in der Sendung. Freue mich, wenn ihr dabei bleibt.
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0: 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Ganz entspannter Mittwochmorgen und er hat seinen Teil dazu beigetragen. Milo, First Day of My Life bei Antenne NRW. Die besten Hits aller Zeiten für euch. Guten Morgen. Es hat nicht mal was mit Fußball zu tun und trotzdem könnte es das vielleicht wichtigste Thema während dieser Fußball-Weltmeisterschaft sein. Nämlich die Frage, was snacken wir während der Spiele? Ja, was wird gegessen? Ich denke mal, viele von euch haben zum ersten Deutschlandspiel vielleicht gegrillt oder Pizza bestellt. Aber wie sieht's denn in den anderen Ländern aus? Haben wir euch mal zusammengefasst?
1: In Japan essen viele Fans bei wichtigen Spielen gerne Schweineschnitzel. Das Gericht dazu nennt sich Katsu. Das ist japanisch für Gewinnen. Passt natürlich perfekt zum Fußball, auch weil das japanische Schnitzel als Glücksbringer gilt.
2: Bei uns sind es Chips oder Salzstangen. In Mexiko werden beim Fußballschauen auch ganz gerne mal Heuschrecken gesnackt. Die werden mit Limette, Salz und Chili gewürzt. Chapulines heißt das Ganze.
1: Frittiertes Hähnchen und Bier. Klingt nach USA, aber nein. Das essen gerne die Fußballfans in Südkorea. Das Duo hat sogar einen eigenen Namen, Chimek, aus Chicken und Mekju, dem koreanischen Wort für Bier.
2: In Island greifen manche Fans zu Harød Fiskur, also getrocknetem Fisch. Der wird oft ganz einfach aus der Hand gegessen, manchmal mit etwas Butter. Klingt ungewöhnlich, gehört dort aber zu den beliebtesten Snacks überhaupt.
0: Na dann, guten Appetit und die Frage an euch, was snackt ihr denn am liebsten während der Spiele? Eure WhatsApp gerne ins Studio 0160 339 7000. Hier ist Antenne NRW mit den besten Hits aller Zeiten. Schönen guten Morgen.

0: Modern Talking bei Antenne NRW. Das sind die besten Hits aller Zeiten für euch. Guten Morgen. Na endlich! Ab morgen kommt der Sommer zurück nach Nordrhein-Westfalen. Sonnenschein und über 30 Grad sind drin und die Freibäder in NRW werden wieder voller. Damit nichts passiert, setzen auch Schwimmbäder teilweise schon auf KI, unter anderem das Parkbad in Velbert. Bäderleiter Andreas Bocklitz-Schmidt im Antenne NRW-Interview. Wie kann KI denn in gefährlichen Situationen helfen?
1: Ja, das System erkennt die Körperbewegung unserer Gäste und meldet automatisch, wenn da Anomalien vorkommen, gibt dem Mitarbeiter vor Ort dann eine Information auf ihre Smartwatch. So können wir bis zu 6-mal schneller reagieren im Fall der Fälle.
0: Das ist ja Wahnsinn. Das heißt, wenn da auch eine Person zu lange unter Wasser ist, dann wird es erkannt und dann kommt gleich ein Signal auf die Uhr.
1: Genau, das System erkennt auch mittlerweile durch den Lernprozess, dass es Spiel und Spaß von realen Situationen unterscheidet. Und das ist sehr gut, ein super unterstützendes Tool für die Mitarbeiter.
0: Wie sieht es denn in Sachen Datenschutz aus? Kann mir vorstellen, viele fragen sich, was mit dem Bildmaterial passiert.
1: Ja, wir nehmen keine Persönlichkeitsdaten auf. Also man kann sich das jetzt nicht als typische Kameraaufzeichnung vorstellen. Und es wird eine absolute Echtzeitverwertung vorgenommen. Das heißt, es wird nichts gespeichert. Es ist komplett datenschutzkonform und ISO-zertifiziert. Also die Bedenken kann ich damit zerstreuen.
0: Und dann kann der Sommer jetzt kommen, ne?
1: Genau, hoffentlich.
0: Wunderbar. Ja, stehen ja heiße Tage an. In diesem Sinne, liebe Grüße ins Parkbad Velbert und hoffen wir, dass nichts passiert, ja?
1: Vielen Dank. Tschüss.
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Einen wunderschönsten guten Morgen, Keen bei Antenne NRW. Die besten Hits aller Zeiten für euch. Kurz vor 9:30 ist es so, jetzt kommt ein Hit, den muss man auch unbedingt ganz, ganz, ganz laut hören. Und es ist ein Hit, der bereitet uns auf die nächsten Sommertage vor. Das passt so gut, meine Damen und Herren. Liquido, Narcotic bei Antenne NRW. Ich bin Marc Neugebauer, danke fürs Einschalten.

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1: Ich bin Angela Kress. Guten Morgen. Das Autobahnchaos in NRW wegen maroder Brücken ist heute Thema im Landtag. Anlass sind die Probleme auf der A4 am Kölner Eiffeltor, in Bonn durch die Sperrung der Nordbrücke und in Mülheim durch die Sperrung des Ruhrschnellwegs. Die Oppositionsparteien SPD und FDP wollen von der Landesregierung hören, wie sie die Situation für Pendler schnell und spürbar verbessern will. Eine sensationelle Entdeckung hat die Uni Dortmund gemacht. Sie fand in ihrer Bibliothek ein bisher unbekanntes Schriftstück des genialen Physikers Albert Einstein. Es ist eine Widmung in einem Buch, das er vor Jahrzehnten einem Wissenschaftlerfreund schenkte. Das Buch kostete damals $35. Es gibt noch keine Schätzung, was es mit der Einstein-Widmung heute wert ist.
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1: Heute ist der Himmel bei uns meistens grau und am Nachmittag zieht von Westen Regen über NRW bei 23 bis 27 Grad. In der Nacht hört der Regen auf, dafür wird es dann neblig und kühlt ab auf rund 15 Grad. Ab morgen dann der große Umschwung, Sonne den ganzen Tag, 30 Grad und mehr. Im Flachland bilden sich tagsüber Quellwolken, in den Bergen gibt es auch einzelne Schauer. Und am Freitag wird es heiß und schwül, dann auch mit Gewittern.
2: Eure Antenne NRW-Verkehrszentrale hier. Schönen guten Morgen zusammen. Auf der A1 Köln Richtung Euskirchen zwischen dem Kreuz Köln-West und Frechen. Da ist eine ungesicherte Unfallstelle. Die Feuerwehr und Rettungskräfte sind vor Ort. Eine Gasse für Rettungs- und Einsatzfahrzeuge bitte bilden. Auf der A1 Dortmund Richtung Münster zwischen dem Kamener Kreuz und Hamm-Bockum-Werne. 8 Kilometer stockend an der Baustelle. Hier braucht ihr knapp 20 Minuten länger. Die A3 Arnheim Richtung Köln zwischen Dienstlaken Süd und dem Kreuz Kaiserberg. 10 Kilometer stockend, hier braucht ihr knapp 20 Minuten mehr. Auf der A4 Olpe Richtung Aachen zwischen dem Dreieck Heumer und dem Kreuz Köln Süd. 6 Kilometer Stau, hier braucht ihr circa eine Viertelstunde länger. Und auf der A44 Kassel Richtung Dortmund zwischen Marsberg und Lichtenau. 3 Kilometer Stau nach einem Unfall, hier dauert es knapp 20 Minuten länger. Allen unterwegs weiterhin eine gute und sichere Fahrt.
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3: Kommt gut rein in den Mittwoch. Schönen guten Morgen euch. Jeden Mittwoch gibt's bei mir in der Show Kino und Couch. Das ist euer Film- und Serien-Update. Und wir schauen gleich gemeinsam auf einen neuen Film. Der ist in den USA schon angelaufen. Und am Startwochenende lief der sogar besser als der neue Star-Wars-Film. Was das für ein Film ist und um was es da geht, darüber quatschen wir in circa 5 Minuten in Kino und Couch. Euer Film- und Serien-Update.
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0: Herbert Grönemeyer ist auch mit dabei heute Morgen. Hier ist Antenne NRW mit den besten Hits aller Zeiten und wir haben gleich noch viel mehr davon, unter anderem von Queen mit David Bowie und davor hört ihr noch Taylor Swift. Schönen guten Morgen euch.
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0: Wir schauen mittwochs schon, was donnerstags im Kino anläuft, sodass ihr auch gut planen könnt. Morgen startet ein Film, der ist in den USA schon angelaufen und gilt da als der Überraschungserfolg des Jahres. Am Startwochenende lief dieser Film besser an als der neue Star Wars-Streifen. Ich glaube, das sagt auch ein bisschen was aus. Backrooms, so heißt der Film und Sebastian Will aus unserer Kinoredaktion hat den für euch schon mal ganz genau unter die Lupe genommen.
2: Im Mittelpunkt der Geschichte steht Therapeutin Dr. Mary Klein. Eines Tages erzählt ihr Clark, einer ihrer Patienten, er habe einen geheimnisvollen Ort entdeckt, der eigentlich gar nicht existieren dürfte. Eine unheimliche Parallelwelt, die Backrooms.
3: Ich weiß, wie das klingt, aber Sie müssen verstehen, es ist riesig da drin.
4: Ich sage nicht, dass ich Ihnen nicht glaube.
3: Seit ich den Ort kenne, komme ich jede Nacht her. Und trotzdem bin ich erst am Anfang. Es ist wie ein Labyrinth. Es geht weiter und weiter. Manchmal habe ich Angst, verloren zu gehen.
2: Zuerst klingt das für Mary wie eine Wahnvorstellung. Aber als Clark plötzlich verschwindet, folgt sie seinen Spuren und findet selbst einen Weg in die Backrooms.
5: Hallo? Clark, können Sie mich hören?
2: Türen und Flure führen immer tiefer und tiefer in ein unendliches Labyrinth mit dem Gefühl, dass hier irgendetwas lauert. Unheimliche Zeichnungen tauchen auf, Geräusche kommen aus dem Nichts.
5: Ich verstehe nicht. Was ist das?
2: Dieser Film ist unglaublich clever gemacht und bringt mal richtig frischen Wind ins Kino. Es geht weniger um laute Schreckmomente, sondern mehr um ein unheimliches Gefühl, das wir alle an manchen Orten schon mal hatten, aber einfach nicht erklären konnten.
0: Dankeschön, Sebastian. Und euch allen, falls ihr reinschaut, viel Spaß in Backrooms.
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0: Queen mit David Bowie. Das ist der Sound von Antenne NRW. Wir spielen euch die besten Hits aller Zeiten. Guten Morgen. So, Freunde, nur noch einmal schlafen, dann kommt der Sommer aber so richtig nach Nordrhein-Westfalen. Heute noch einige Wolken, auch Regen kann hier und da noch ein bisschen runterkommen, aber temperaturtechnisch auch heute schon ordentlich. Bis 27 Grad sind drin in NRW. Morgen dann viel Sonne bis 33 Grad, am Freitag bis 36 Grad. Das Gute ist, wenn es mir zu heiß wird, ich kann mich ja hier irgendwann auch nackt hinsetzen. Sieht ja keiner. So, wer hat jetzt fieses Kopfkino?
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Barry White bei Antenne NRW, 4 vor 10. Das sind die besten Hits aller Zeiten für euch. Schönen Start in diesen Mittwoch. Ich bin jetzt raus. Wenn wir uns das nächste Mal hören hier bei Antenne NRW, dann ist wieder Sommer in Nordrhein-Westfalen. Hey, wir hören uns morgen früh wieder 6 bis 10 bei Guten Morgen NRW. Ab 10 übernimmt jetzt Kollegin Josephine Petzold. Mit ihr geht's Richtung Mittagspause, davor noch Auda Dione. Ich bin Marc Neugebauer, habt einen tollen Tag.

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1: Ich bin Angela Kress. Straßen und Schulen instand zu halten, ist für viele Kommunen zu teuer. Der Investitionsrückstand hat mit geschätzt rund 231 Milliarden Euro ein Rekordniveau erreicht. Das hat eine Umfrage der Förderbank KfW ergeben. Die Mehrheit der Städte und Gemeinden glaubt nicht, dass das Sondervermögen des Bundes in diesem Jahr für mehr Investitionen sorgen wird. Die Migrationspolitik ist ab heute Thema bei der Frühjahrskonferenz der Innenminister von Bund und Ländern. Und der Konferenzvorsitzende Grote sagte dem Redaktionsnetzwerk Deutschland, straffällige Flüchtlinge müssten künftig leichter abgeschoben werden können. Katrin Müller berichtet.
2: Menschen, die aus ihrem Heimatland vor Verfolgung, Krieg oder schweren Menschenrechtsverletzungen geflohen sind, haben in Deutschland einen Schutzstatus. Auch bei straffällig gewordenen Flüchtlingen sind Abschiebungen in diesen Fällen mit hohen rechtlichen Hürden verbunden. Laut Hamburgs Innensenator Grote müssten für eine Ausweisung derzeit zwingende Gründe der nationalen Sicherheit vorliegen. Diese Schwelle müsse gesenkt werden.
1: Fast 9 Jahre nach einem Unfall im Freizeitpark Fort Fun ist die Aufarbeitung des Falls vor Gericht erledigt. Ein 12-jähriger Junge hatte damals bei einem Unfall auf der Sommerrodelbahn einen Unterschenkel verloren. Ein Gericht stellte fest, dass der TÜV bei der Prüfung der Anlage keine Fehler gemacht hat und keinen Schadenersatz zahlen muss. Der Betreiber der Bahn hatte bereits 100.000 Euro gezahlt. Österreich hat in seinem ersten WM-Spiel seit 28 Jahren einen Sieg eingefahren. Das ÖFB-Team setzte sich gegen Jordanien mit 3:1 durch. Zuvor hatte Weltmeister Argentinien Algerien 3:0 besiegt. Lionel Messi gelang ein Dreierpack. Mit nunmehr insgesamt 16 WM-Toren stellte er den Rekord von Miroslav Klose ein. Zuvor gewann Norwegen gegen den Irak 4:1 und schon am Abend schlug Frankreich den Senegal mit 3:1.
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1: Heute ist der Himmel bei uns meistens grau und am Nachmittag zieht von Westen Regen über NRW bei 23 bis 27 Grad. In der Nacht hört der Regen auf, dafür wird es dann neblig und kühlt ab auf rund 15 Grad. Ab morgen dann der große Umschwung, Sonne den ganzen Tag, 30 Grad und mehr. Im Flachland bilden sich tagsüber Quellwolken, in den Bergen gibt es auch einzelne Schauer. Und am Freitag wird es heiß und schwül, dann auch mit Gewittern.
3: Einen schönen Mittwoch euch. Ich bin Leo und wir schauen mal zusammen auf die Straßen. Da ist gerade einiges los. A1 Köln Richtung Euskirchen zwischen Köln-Bocklemünd und Köln-Löwenich. Gefahr durch Gegenstände auf der Fahrbahn. A1 Euskirchen Richtung Köln zwischen Gleuel und Köln-Löwenich. Etwa 15 Minuten plus 6 Kilometer Stau nach einem Unfall. A1 Köln Richtung Euskirchen zwischen Hürth und Kreuz-Bliesheim. Etwa 15 Minuten plus 6 Kilometer Stau. A2 Dortmund Richtung Oberhausen zwischen Gelsenkirchen-Bühr und Essen-Gladbeck, Gefahr durch Gegenstände auf dem mittleren Fahrstreifen. A4 Olpe Richtung Köln zwischen Overath und Untereschbach, Gefahr durch Gegenstände auf allen Fahrstreifen, dort liegen anscheinend Gummiteile. Außerdem A4 Aachen Richtung Köln zwischen Kreuz Köln-West und Köln-Klettenberg, etwa 30 Minuten plus 5 Kilometer Stau. Die Autobahn ist zwischen Köln-Klettenberg und Köln-Eiffeltor für den Schwerverkehr ab 7,5 Tonnen gesperrt. Umleitungen sind aber eingerichtet. A46 Wuppertal Richtung Düsseldorf zwischen Wuppertal-Barmen und Hahn-Ost etwa 1,5 Stunden plus 10 Kilometer Stau an einer Baustelle. A57 Krefeld Richtung Niemwegen zwischen Rheinberg und Rastplatz Leucht. Da besteht Gefahr durch Gegenstände auf dem mittleren Fahrstreifen. A61 Venlo Richtung Mönchengladbach zwischen Grenzwald und Kaldenkirchen Süd etwa 15 Minuten plus 2 Kilometer Stau nach einem Unfall. Weiter geht's auf der A555 Bonn Richtung Köln zwischen Bornheim, Rheinland und Wesseling. Gefahr durch Gegenstände auf der Fahrbahn. Und die letzte Meldung kommt von der B56 Bonn Richtung Düren zwischen Bonn-Wielich und Belderberg. Etwa 30 Minuten plus 2 Kilometer Stau. So, das war's. Ich wünsche euch auf jeden Fall eine gute und sichere Fahrt.
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4: Einen wunderschönen Mittwochvormittag wünsche ich euch. Knusprige Chips und ein Steak gehören für euch einfach zum Fußballschauen dazu. Ja, dann wartet mal ab, was in anderen Ländern auf dem WM-Snackteller landet. Von magischen Glücksbringer-Schnitzeln bis hin zu würzig-scharfen Heuschrecken ist alles dabei. Quatschen wir gleich drüber. Vorher die besten Hits aller Zeiten. Marillion gleich für euch und jetzt George Michael. Ich bin Josephine Petzold. Schönen Mittwoch.

0: Wunderschönen Mittwoch hier mit Antenne NRW. Grillen oder Pizza oder einfach ein paar Chips zum Snacken. Ja, die Wahl des Essens zum WM-Gucken ist ja vielseitig. Aber wie sieht das eigentlich in anderen Ländern aus? Das erklären uns jetzt aus der Antenne NRW-Redaktion Helen Martin und Dominik Schweiger.
1: In Japan essen viele Fans bei wichtigen Spielen gerne Schweineschnitzel. Das Gericht dazu nennt sich Katsu. Das ist japanisch für Gewinnen. Passt natürlich perfekt zum Fußball, auch weil das japanische Schnitzel als Glücksbringer gilt.
2: Bei uns sind es Chips oder Salzstangen. In Mexiko werden beim Fußballschauen auch ganz gerne mal Heuschrecken gesnackt. Die werden mit Limette, Salz und Chili gewürzt. Chapulines heißt das Ganze.
1: Frittiertes Hähnchen und Bier. Klingt nach USA, aber nein, das essen gerne die Fußballfans in Südkorea. Das Duo hat sogar einen eigenen Namen, Chimek, aus Chicken und Mekju, dem koreanischen Wort für Bier.
2: In Island greifen manche Fans zu Harød Fiskur, also getrocknetem Fisch. Der wird oft ganz einfach aus der Hand gegessen, manchmal mit etwas Butter. Klingt ungewöhnlich, gehört dort aber zu den beliebtesten Snacks überhaupt.

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1: Heute ist der Himmel bei uns meistens grau und am Nachmittag zieht von Westen Regen über NRW bei 23 bis 27 Grad. In der Nacht hört der Regen auf, dafür wird es dann neblig und kühlt ab auf rund 15 Grad. Ab morgen dann der große Umschwung, Sonne den ganzen Tag, 30 Grad und mehr. Im Flachland bilden sich tagsüber Quellwolken, in den Bergen gibt es auch einzelne Schauer. Und am Freitag wird es heiß und schwül, dann auch mit Gewittern.
2: Einen schönen Mittwoch euch, ich bin Leo und wir schauen mal zusammen auf die Straßen, da ist gerade einiges los. A1 Köln Richtung Euskirchen zwischen Köln-Bocklemünd und Köln-Löwenich, Gefahr durch Gegenstände auf der Fahrbahn. A1 Euskirchen Richtung Köln zwischen Gleuel und Köln-Löwenich, etwa 15 Minuten plus 6 Kilometer Stau nach einem Unfall. A1 Köln Richtung Euskirchen zwischen Hürth und Kreuz-Bliesheim, etwa 15 Minuten plus 6 Kilometer Stau. A2 Dortmund Richtung Oberhausen zwischen Gelsenkirchen-Bühr und Essen-Gladbeck, Gefahr durch Gegenstände auf dem mittleren Fahrstreifen. A4 Olpe Richtung Köln zwischen Overath und Untereschbach, Gefahr durch Gegenstände auf allen Fahrstreifen, dort liegen anscheinend Gummiteile. Außerdem A4 Aachen Richtung Köln zwischen Kreuz Köln-West und Köln-Klettenberg, etwa 30 Minuten plus 5 Kilometer Stau. Die Autobahn ist zwischen Köln-Klettenberg und Köln-Eiffeltor für den Schwerverkehr ab 7,5 Tonnen gesperrt. Umleitungen sind aber eingerichtet. A46 Wuppertal Richtung Düsseldorf zwischen Wuppertal-Barmen und Hahn-Ost etwa 1,5 Stunden plus 10 Kilometer Stau an einer Baustelle. A57 Krefeld Richtung Niemwegen zwischen Rheinberg und Rastplatz Leucht. Da besteht Gefahr durch Gegenstände auf dem mittleren Fahrstreifen. A61 Venlo Richtung Mönchengladbach zwischen Grenzwald und Kaldenkirchen Süd etwa 15 Minuten plus 2 Kilometer Stau nach einem Unfall. Weiter geht's auf der A555 Bonn Richtung Köln zwischen Bornheim, Rheinland und Wesseling. Gefahr durch Gegenstände auf der Fahrbahn. Und die letzte Meldung kommt von der B56 Bonn Richtung Düren zwischen Bonn-Wielich und Belderberg. Etwa 30 Minuten plus 2 Kilometer Stau. So, das war's. Ich wünsche euch auf jeden Fall eine gute und sichere Fahrt.
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0: So langsam kommt die Sonne wieder raus und die meisten packen wahrscheinlich jetzt erst die Sonnencreme aus. Dabei ist doch mittlerweile überall bekannt, dass man Sonnencreme sogar im tiefsten Winter benutzen soll. Ja, aber stimmt das wirklich oder ist das nur unnötiger Mythos? Das klären wir jetzt.
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0: Meine Kollegin aus der Antenne NRW-Redaktion Dori ist jetzt bei mir. Sag mir, warum brauchen wir denn überhaupt Sonnenschutz?
2: Gute Frage. Viele Leute denken nämlich gar nicht an die Schäden, die Sonne anrichten kann. Es ist so, dass die Haut eine gewisse Selbstschutzzeit hat. Die ist bei ganz heller Haut natürlich viel geringer als bei Menschen mit dunklerer Haut. Generell kann aber gesagt werden, dass die obersten Pigmentzellen in der Haut Melanin produzieren, sobald UV-Strahlen drauftreffen. Durch das Melanin wird man dann braun. Und obwohl das ja mittlerweile zum Trend geworden ist, möglichst braun zu werden, ist das der natürliche Schutzmechanismus der Haut.
0: Ah, verstehe. Und die Sonnencreme hilft dann bei diesem Schutz?
2: Ja, genau. Durch Sonnencreme wird die Eigenschutzzeit verlängert. Ganz wichtig ist aber, dass erneutes Auftragen nach wenigen Stunden den Schutz nicht nochmal von vorne beginnen lässt. Er hält ihn nur aufrecht. Um zu wissen, wie lange man sich in der Sonne aufhalten kann, gibt's online so Tabellen, mit denen man das dann ausrechnen kann.
0: Ja gut, dann mache ich das gleich mal direkt. Und wie ist das jetzt aber im Winter? Muss ich mich auch bei Schnee und Eis eincremen?
2: Das Bundesamt für Strahlen meint, dass die UV-Strahlung im Winter bei uns so gering ist, dass man nicht unbedingt Sonnencreme braucht. Trotzdem empfehlen Hautärzte aber, sich einzucremen. Vor allem bei hellen Hauttypen und sonnigen Tagen, denn die Haut ist im Winter gerade durch die wenige Belastung an UV-Strahlen nochmal empfindlicher. Und ein letzter Tipp, alle Wanderfreunde sollten sich, egal ob Sommer oder Winter, immer vor Sonne schützen. Insgesamt gilt das Prinzip, besser zu viel als zu wenig.
0: Okay, ich danke dir, Dori, für die tolle Erklärung. Morgen geht's weiter und da heißt es dann, welche Gegenstände sollte ich bei dieser Hitze eigentlich lieber nicht im Auto liegen lassen? Also morgen unbedingt einschalten.
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0: Einen entspannten Mittwochvormittag. Hier ist Antenne NRW und ich habe jetzt die Schlagzeilen des Tages für euch. Gefühlt steht man in NRW immer im Stau oder wartet auf ausgefallene Züge. Genau dieses Verkehrschaos ist heute großes Thema im Düsseldorfer Landtag. Die Opposition fordert von der Landesregierung jetzt schnelle Lösungen für gesperrte Brücken und dichte Autobahnen. Dabei sind unsere Zukunftsaussichten gar nicht so düster, denn in einem neuen Bundesländer-Ranking landet NRW überraschend auf einem starken vierten Platz. Vor allem bei Ökostrom und der Digitalisierung hängen wir die meisten anderen Bundesländer locker ab. Mehr zu diesen Themen und alles Weitere gibt's für euch auf unserer Homepage antenne.nrw und die ausführlichen Nachrichten kommen gleich hier um 11.
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1: Ich bin Julia Wasilkow. Der Sanierungsrückstand in den Kommunen hat bundesweit ein Rekordniveau erreicht. In einer Umfrage der KfW-Förderbank bezifferten die Kämmereien den Investitionsrückstand für 2025 auf insgesamt 231 Milliarden Euro. Das sind über 7% mehr als ein Jahr zuvor. Grund dafür sind laut KfW steigende Ausgaben und fehlende Einnahmen. Heute beginnt die Frühjahrskonferenz der Innenminister von Bund und Ländern. Auf der Tagesordnung steht auch die Migrationspolitik. Vorab hat der Vorsitzende der Innenministerkonferenz Grote im Redaktionsnetzwerk Deutschland gefordert, dass straffällige Geflüchtete in Zukunft leichter abgeschoben werden können. Bundesinnenminister Dobrindt hat unterdessen Kritik an der neuerlichen Abschiebung von Afghanen in ihr Heimatland zurückgewiesen. Es gehe hier um Menschen, die schwere Straftaten begangen hätten. Am Dienstag waren vom Flughafen Halle-Leipzig rund 30 Afghanen in ihr Heimatland geflogen worden. Darunter laut Bundesinnenministerium auch Straftäter. Rechtzeitig zum Beginn der Sommerferien eröffnet das beliebteste Schwimmbad von Köln wieder. Das Agrippabad ist nach seiner Sanierung wieder benutzbar und öffnet am 17. Juli. Das fast 70 Jahre alte Bad braucht aber voraussichtlich weitere Reparaturen, die eine zweistellige Millionensumme verschlingen dürften. Die Stadtwerke wollen das Bad erhalten, heißt es. Der Stadtrat berät voraussichtlich am 2. Juli darüber. Österreichs Fußballnationalmannschaft hat in ihrem ersten WM-Spiel seit 28 Jahren einen Sieg eingefahren. Das ÖFB-Team setzte sich gegen Jordanien mit 3:1 durch. Zuvor hatte Weltmeister Argentinien Algerien 3:0 besiegt. Lionel Messi gelang ein Dreierpack. Mit nunmehr insgesamt 16 WM-Toren stellt er den Rekord von Miroslav Klose ein. Zuvor gewann Norwegen gegen den Irak 4:1 und schon am Abend schlug Frankreich den Senegal mit 3:1.
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1: Es ist meist grau und am Nachmittag zieht von Westen Regen über NRW bei 23 bis 27 Grad. In der Nacht hört der Regen auf, dafür wird's neblig und kühlt auf rund 15 Grad ab. Ab morgen dann der große Umschwung, Sonne den ganzen Tag, 30 Grad und mehr. Im Flachland bilden sich... Es ist meist grau und am Nachmittag zieht von Westen Regen über NRW bei 23 bis 27 Grad. In der Nacht hört der Regen dann auf, dafür wird's neblig und kühl bei 15 Grad. Ab morgen dann der große Umschwung, Sonne den ganzen Tag, 30 Grad und mehr. Im Flachland bilden sich tagsüber Quellwolken, in den Bergen gibt's einzelne Schauer. Und am Freitag wird's heiß und schwül mit Gewittern.
2: Einen schönen Mittwoch euch, ich bin Leo und wir schauen mal zusammen auf die Straßen. A1 Köln Richtung Dortmund, Leverkusener Brücke, da besteht Gefahr durch eine ungesicherte Unfallstelle. A4 Olpe Köln zwischen Overath und Untereschbach, in beiden Richtungen besteht Gefahr durch Tiere auf der Fahrbahn am Mittelstreifen. A46 Wuppertal Richtung Düsseldorf zwischen Wuppertal, Wichlinghausen und Hahn Ost, 30 Minuten plus 10 Kilometer Stau an einer Baustelle. A59 Bonn Köln in Höhe Spich. In beiden Richtungen besteht Gefahr durch zwei Hunde auf der Fahrbahn. Und die letzte Meldung, die kommt von der A61 Venlo Richtung Mönchengladbach zwischen Grenzwald und Kaldenkirchen Süd. Etwa 20 Minuten plus 3 Kilometer Stau wegen Bergungsarbeiten. Das war's. Ich wünsche euch eine gute und sichere Fahrt.
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4: 11 Uhr und paar zerquetschte an diesem Mittwoch. Schön, dass ihr da seid. Falls ihr heute Morgen auch wieder genervt im Pendlerchaos gesteckt habt. Oh, tief durchatmen, wir lassen den Stress jetzt einfach hinter uns. Passend dazu kam heute die Nachricht, dass NRW im neuen Zukunftsranking der Bundesländer auf einem genialen 4. Platz gelandet ist. Ja, wir machen uns also ab sofort nicht mehr kleiner als wir sind und starten mit der besten Musik, mit den besten Hits aller Zeiten in diese Stunde. Für euch jetzt mit dabei Elton John zusammen mit Dua Lipa und jetzt Billy Idol. Ich bin Josephine Petzold. Schönen Vormittag euch.

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1: Es ist meist grau und am Nachmittag zieht von Westen Regen über NRW bei 23 bis 27 Grad. In der Nacht hört der Regen auf, dafür wird's neblig und kühlt auf rund 15 Grad ab. Ab morgen dann der große Umschwung, Sonne den ganzen Tag, 30 Grad und mehr. Im Flachland bilden sich... Es ist meist grau und am Nachmittag zieht von Westen Regen über NRW bei 23 bis 27 Grad. In der Nacht hört der Regen dann auf, dafür wird's neblig und kühl bei 15 Grad. Ab morgen dann der große Umschwung, Sonne den ganzen Tag, 30 Grad und mehr. Im Flachland bilden sich tagsüber Quellwolken, in den Bergen gibt's einzelne Schauer. Und am Freitag wird's heiß und schwül mit Gewittern.
2: Einen schönen Mittwoch euch, ich bin Leo und wir schauen mal zusammen auf die Straßen. A1 Köln Richtung Dortmund, Leverkusener Brücke, da besteht Gefahr durch eine ungesicherte Unfallstelle. A4 Olpe Köln zwischen Overath und Untereschbach, in beiden Richtungen besteht Gefahr durch Tiere auf der Fahrbahn am Mittelstreifen. A46 Wuppertal Richtung Düsseldorf zwischen Wuppertal, Wichlinghausen und Hahn Ost, 30 Minuten plus 10 Kilometer Stau an einer Baustelle. A59 Bonn Köln in Höhe Spich. In beiden Richtungen besteht Gefahr durch zwei Hunde auf der Fahrbahn. Und die letzte Meldung, die kommt von der A61 Venlo Richtung Mönchengladbach zwischen Grenzwald und Kaldenkirchen Süd. Etwa 20 Minuten plus 3 Kilometer Stau wegen Bergungsarbeiten. Das war's. Ich wünsche euch eine gute und sichere Fahrt.
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1: 17. Juni 1989. Madonna ist mit Express Yourself neu in den Charts. Es ist die zweite Single, die aus ihrem vierten Album Like a Prayer ausgekoppelt wird. Ein Album wie eine Legende. Madonna schreibt den Song zusammen mit Stephen Bray. Es geht darum, dass Frauen sich niemals mit dem Zweitbesten zufrieden geben sollten. Sie sagt, wenn man sich nicht ausdrückt, also express yourself, und nicht sagt, was man will, dann bekommt man das auch nicht. Bei den Kritikern, da kommt der Song sehr gut an. Botschaft für die Gleichstellung der Geschlechter, eine Hymne für die Freiheit, Ermutigung für Frauen, ein Zeichen für eigentlich alle unterdrückten Minderheiten und auch ein mahnendes Beispiel, wie wenig offenbar seit 1989 passiert ist, denn das Thema passt auch noch problemlos in unsere Zeit und es macht auch immer noch Spaß, die Nummer mal wieder zu hören. Ein bisschen 80er Sound mit der Queen of Pop höchstpersönlich.

0: Hier ist Antenne NRW am Mittwochmittag. Schön, dass wir den zusammen verbringen. Ich habe jetzt ein kurzes News-Update für euch. An den Schulen bei uns in NRW übernimmt ab sofort die künstliche Intelligenz, um Schulleitungen und Lehrkräfte spürbar zu entlasten. Schulministerin Feller hat dafür 4 neue KI-Assistenten gestartet, die nervigen Papierkram und bürokratische Routineaufgaben reduzieren sollen. Gleichzeitig rollt eine echte Hitzewelle auf uns zu, die uns in den nächsten Tagen ordentlich ins Schwitzen bringen wird. In Köln und Düsseldorf klettert das Thermometer locker über die 30 Grad. Allerdings steigt damit auch das Risiko für heftige Gewitter. Mehr dazu findet ihr jederzeit auf unserer Homepage antenne.nrw. Klickt euch da gerne mal rein, dann seid ihr immer auf dem neuesten Stand.
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1: Ich bin Julia Wasilkow. Es ist der Knaller in der Spielwarenbranche. Ravensburger übernimmt die Mehrheit am Plüschtierhersteller Steiff. Damit sind zwei der bekanntesten deutschen Spielzeugmarken künftig eng verflochten. Steiff gilt als Erfinder des Teddybären und steht seit mehr als 140 Jahren für hochwertige Plüschtiere. Erkennbar am Knopf im Ohr. Steiff soll weiterhin eigenständig geführt werden. In Deutschland gibt es nach wie vor viele antisemitische Vorfälle. Laut dem Jahresbericht der Meldestelle RIAS waren es letztes Jahr gut 8.700 Vorfälle. Ziemlich genauso viele wie 2024. In den meisten Fällen, nämlich 7.700, ging es um verletzendes Verhalten, also zum Beispiel Beleidigungen oder Schmierereien. Auffällig, die Vorfälle sind seit dem Gaza-Krieg deutlich angestiegen. Unabhängig von den amerikanischen Tech-Giganten wie Alphabet, Microsoft und Co. wollen immer mehr Unternehmen sein. Laut einer Bitkom-Umfrage halten 85% der deutschen Firmen die Abhängigkeit von US-Cloud-Anbietern für zu groß. Gleichzeitig zeigt der Report, 71% nutzen amerikanische Dienste, obwohl 91% lieber auf deutsche Anbieter setzen würden. 80% fordern den Aufbau europäischer Alternativen. Der schwerkranken norwegischen Kronprinzessin Mette-Marit ist eine neue Lunge eingesetzt worden. Die Operation sei soweit erfolgreich verlaufen, teilte das Nationalkrankenhaus in Oslo mit. Mette-Marit wird jetzt für mehrere Wochen im Krankenhaus bleiben. Sie leidet an einer seltenen Form der Lungenfibrose. Die Krankheit verursacht starke Atembeschwerden und gilt als nicht heilbar. Die Polizei in Gronau im westlichen Münsterland hat einen Jungen auf dem Weg zur Schule mit seinem E-Bike gestoppt. Der Motor war frisiert, der Junge war mit fast 90 Stundenkilometern durch die Stadt gerast. Die Bremsen waren kaputt und funktionierten nicht richtig. Er ist erst 12 Jahre alt. Der Fall hat für ihn keine Folgen. Laut Polizei ist es bei vielen Fatbikes leicht, ein paar Einstellungen zu ändern. Dann schaffen sie Tempo 100.
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1: Es ist meist grau und am Nachmittag zieht von Westen Regen über NRW bei 23 bis 27 Grad. In der Nacht hört der Regen auf, dafür wird's neblig und kühlt auf rund 15 Grad ab. Ab morgen dann der große Umschwung, Sonne den ganzen Tag, 30 Grad und mehr. Im Flachland bilden sich... Es ist meist grau und am Nachmittag zieht von Westen Regen über NRW bei 23 bis 27 Grad. In der Nacht hört der Regen dann auf, dafür wird's neblig und kühl bei 15 Grad. Ab morgen dann der große Umschwung, Sonne den ganzen Tag, 30 Grad und mehr. Im Flachland bilden sich tagsüber Quellwolken, in den Bergen gibt's einzelne Schauer. Und am Freitag wird's heiß und schwül mit Gewittern.
2: Einen schönen Mittwoch euch, ich bin Leo und wir schauen mal zusammen auf die Straßen. A1 Köln Richtung Dortmund, Leverkusener Brücke, da besteht Gefahr durch eine ungesicherte Unfallstelle. A4 Olpe Köln zwischen Overath und Untereschbach, in beiden Richtungen besteht Gefahr durch Tiere auf der Fahrbahn am Mittelstreifen. A46 Wuppertal Richtung Düsseldorf zwischen Wuppertal, Wichlinghausen und Hahn Ost, 30 Minuten plus 10 Kilometer Stau an einer Baustelle. A59 Bonn Köln in Höhe Spich. In beiden Richtungen besteht Gefahr durch zwei Hunde auf der Fahrbahn. Und die letzte Meldung, die kommt von der A61 Venlo Richtung Mönchengladbach zwischen Grenzwald und Kaldenkirchen Süd. Etwa 20 Minuten plus 3 Kilometer Stau wegen Bergungsarbeiten. Das war's. Ich wünsche euch eine gute und sichere Fahrt.
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4: Hi, nun in NRW, kurz nach 12 am Mittwoch. Es ist die Mitte der Woche und der Magen, der knurrt so langsam, oder? Während ihr euch die Mittagspause redlich verdient habt, solltet ihr heute auf jeden Fall schon mal die Sonnenbrillen bereitlegen. Ja, die Meteorologen sprechen uns für die nächsten Tage nämlich eine ganz, ganz fette Hitzewelle mit Temperaturen weit über 30 Grad. Wir bringen euch jetzt aber die perfekte Abkühlung für die Ohren mit dem besten Sound. Für eure Mittagspause habe ich für euch im Gepäck Limal und jetzt Gigi Dagos. Dino mit The Riddle. Ich bin Josephine Petzold. Schönen Mittag euch.

0: Limal bei Antenne NRW am Mittwochmittag. Schön, dass ihr da seid.
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1: Es ist meist grau und am Nachmittag zieht von Westen Regen über NRW bei 23 bis 27 Grad. In der Nacht hört der Regen auf, dafür wird's neblig und kühlt auf rund 15 Grad ab. Ab morgen dann der große Umschwung, Sonne den ganzen Tag, 30 Grad und mehr. Im Flachland bilden sich... Es ist meist grau und am Nachmittag zieht von Westen Regen über NRW bei 23 bis 27 Grad. In der Nacht hört der Regen dann auf, dafür wird's neblig und kühl bei 15 Grad. Ab morgen dann der große Umschwung, Sonne den ganzen Tag, 30 Grad und mehr. Im Flachland bilden sich tagsüber Quellwolken, in den Bergen gibt's einzelne Schauer. Und am Freitag wird's heiß und schwül mit Gewittern.
2: Einen schönen Mittwoch euch, ich bin Leo und wir schauen mal zusammen auf die Straßen. A3 Oberhausen Richtung Köln zwischen Dreieck Langenfeld und Leverkusen-Opladen, Gefahr durch Gegenstände auf der Fahrbahn. Außerdem A3 Oberhausen Richtung Köln in Höhe Kreuz-Kaiserberg, Gefahr durch ungesicherte Unfallstelle auf dem linken Fahrstreifen. Die A3 Köln Richtung Frankfurt ist zwischen Bad Honnef-Linz und Neustadt-Wied nach einem Unfall gesperrt. A44 Dortmund Richtung Kassel zwischen Kreuz-Wünnenberg-Haaren und Lichtenau, Gefahr durch Reifenteile auf der Fahrbahn, unbedingt langsam fahren, es besteht erhöhte Unfallgefahr. Und die letzte Meldung, A46 Wuppertal Richtung Düsseldorf, zwischen Wuppertal-Barmen und Hahn-Ost, etwa 30 Minuten plus 10 Kilometer Stau an einer Baustelle. Das war's, ich wünsche euch eine gute und sichere Fahrt.

0: The Michael, Michael Jackson, Man in the Mirror, hier bei Antenne NRW. Schön, dass ihr da seid. Gehört ihr auch zu den Leuten, die ihr Wohnmobil rückwärts in die kleinste Parklücke manövrieren? Als wäre es ja ein winziger Kleinwagen? Ja, dann wird's allerhöchste Zeit, dass ihr euch für dieses Talent auch mal so richtig feiern lasst. Der ADAC sucht nämlich wieder den Camper des Jahres 2026 und die große NRW-Vorrunde, die steigt jetzt schon im Juli hier bei uns in Olpe. Neben einer fetten Portion Spaß müsst ihr beim Fahrsicherheitstraining und bei einer kniffligen Camping-Spezialaufgabe dann zeigen, was ihr so am Steuer drauf habt, macht mega Bock. Also wer das Ding gewinnt im Übrigen, der fährt im September dann zum großen Finale auf dem Caravansalon in Düsseldorf. Und dort wartet als Hauptpreis eine absolute Traumreise nach Nordamerika inklusive Flug. Also fackelt nicht lange, ja. Schnappt euch euren Führerschein und meldet euch bis zum 21. Juni kostenlos im Netz an. Damit könnt ihr dann zeigen, was ihr so drauf habt, ob ihr waschechte Camper seid und wie gut ihr euer Wohnmobil, euren Campingwagen im Griff habt.
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0: Schönen Mittwochmittag. Hier ist Antenne NRW jetzt mit den Top-Themen des Tages. Wegen gesperrter Brücken, Autobahnvollsperrungen und regionaler Zugausfälle liegen die Nerven der Pendler bei uns in NRW gerade völlig blank. Im Landtag wird deshalb heute heftig darüber debattiert, wie wir schnellstmöglich aus diesem drohenden Infrastrukturkollaps herauskommen. Zu dem ganzen Stress auf den Straßen gesellt sich jetzt auch noch extremes Schwitzen, denn eine afrikanische Hitzewelle erreicht NRW. Bis zum Wochenende erwarten uns Temperaturen von weit über 30 Grad, bevor es lokal wieder ordentlich krachen kann in Form von Gewittern. Alle Einzelheiten dazu lest ihr auf unserer Homepage antenne.nrw und die ausführlichen Nachrichten, die hört ihr hier gleich auch um 1.
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1: Ich bin Julia Wasilkow. Zum ersten Mal zahlen die Menschen in Deutschland häufiger bargeldlos als mit Schein und Münze. Das hat eine Bundesbankstudie ergeben. Im vergangenen Jahr waren 55% aller Zahlungen bargeldlos. Die Debitkarte war dabei am beliebtesten. Das Zahlen per Smartphone hat um 4 Prozentpunkte auf 10% zugelegt. Bargeld bleibt aber mit 45% weiterhin stark gefragt. Zwei der bekanntesten deutschen Spielzeugmarken tun sich zusammen. Der Spielehersteller Ravensburger übernimmt die Plüschtierfirma Steiff. Die Marke Steiff ist bekannt für die Plüschtiere mit dem Knopf im Ohr. Ravensburger Klassiker sind Spiele wie Memory oder das verrückte Labyrinth. Über den Kaufpreis ist noch nichts bekannt. Die Spielwarenbranche ist im Umbruch. Viele deutsche Hersteller schreiben rote Zahlen und schließen sich deswegen mit anderen Firmen zusammen. Heute beginnt die Frühjahrskonferenz der Innenminister von Bund und Ländern. Auf der Tagesordnung steht auch die Migrationspolitik. Vorab hat der Vorsitzende der Innenministerkonferenz Grote im Redaktionsnetzwerk Deutschland gefordert, dass straffällige Geflüchtete in Zukunft leichter abgeschoben werden können. Die Zahl der antisemitischen Vorfälle in Deutschland bleibt nach Angaben der Meldestelle RIAS weiter hoch. Demnach wurden im vergangenen Jahr rund 8.700 solcher Fälle registriert. Rechnerisch gibt es damit knapp 24 Fälle pro Tag. In über 180 Fällen ging es um körperliche Gewalt. Ansonsten handelt es sich um Bedrohungen und Sachbeschädigungen. NRW ist das Land der langen Umleitungen. So hat es die SPD bei einer Aktuellen Stunde im Landtag gesagt. Sie verlangt von der Regierung einen Masterplan für die Verkehrswege. Sie sprach von einem Notstand. Die Sperrung der A40, der Kölner Eiffeltorbrücke für Lastwagen und der Bonner Nordbrücke seien nur drei Beispiele von vielen. Bonn solle vom Land Nothilfen wegen der Verkehrsprobleme bekommen.
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1: Es ist meist grau und am Nachmittag zieht von Westen Regen über NRW bei 23 bis 27 Grad. In der Nacht hört der Regen auf, dafür wird's neblig und kühlt auf rund 15 Grad ab. Ab morgen dann der große Umschwung, Sonne den ganzen Tag, 30 Grad und mehr. Im Flachland bilden sich... Es ist meist grau und am Nachmittag zieht von Westen Regen über NRW bei 23 bis 27 Grad. In der Nacht hört der Regen dann auf, dafür wird's neblig und kühl bei 15 Grad. Ab morgen dann der große Umschwung, Sonne den ganzen Tag, 30 Grad und mehr. Im Flachland bilden sich tagsüber Quellwolken, in den Bergen gibt's einzelne Schauer. Und am Freitag wird's heiß und schwül mit Gewittern.
2: Einen schönen Mittwoch euch, ich bin Leo und wir schauen einmal zusammen auf die Straßen. A3 Oberhausen Richtung Köln zwischen dem Dreieck Langenfeld und Leverkusen-Opladen, Gefahr durch Gegenstände auf der Fahrbahn. A3 Oberhausen Richtung Köln in Höhe Kreuz Kaiserberg, Gefahr durch ungesicherte Unfallstelle auf dem linken Fahrstreifen. A3 Köln Richtung Frankfurt zwischen dem Siebengebirge und Neustadt-Wied, etwa 45 Minuten plus 10 Kilometer Stau nach einem Unfall. A44 Dortmund Richtung Kassel zwischen dem Kreuz Wünnenberg-Haaren und Lichtenau. Gefahr durch Reifenteile auf der Fahrbahn. Bitte unbedingt langsam fahren. Es besteht erhöhte Unfallgefahr. Und die letzte Meldung, die kommt von der A46 Wuppertal Richtung Düsseldorf zwischen Wuppertal-Barmen und Wuppertal-Sonnborn. Etwa 30 Minuten plus 8 Kilometer Stau an einer Baustelle. Das war's. Ich wünsche euch eine gute und sichere Fahrt.
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4: Kurz nach eins an diesem Mittwochmittag. Wir schmeißen zusammen die beste Musik für euren Mittag an. Packt im Büro oder im Auto am besten jetzt schon mal die Sonnenbrille aus, ja, weil die afrikanische Hitzewelle, die nimmt jetzt so richtig Fahrt auf bei uns. In Köln und Düsseldorf knacken wir in den nächsten Tagen locker die 30-Grad-Marke. Also vergesst das Trinken bloß nicht. Wir kühlen euch jetzt erstmal runter und starten tiefenentspannt in diese Stunde mit den besten Hits aller Zeiten. Lady Gaga gleich für euch mit Hold My Hand und jetzt Roxette mit Dressed for Success. Mein Name ist Josephine Petzold. Schönen Mittwoch.

0: Millionen Photovoltaikanlagen allein in Deutschland zeigen deutlich, immer mehr Menschen setzen auf Solarenergie. Bisher war dafür die Einspeisvergütung ein wichtiges Argument. Für eingespeisten Strom gab es Geld vom Staat. Das könnte sich allerdings in Zukunft ändern. Ob sich PV-Anlagen dann überhaupt noch lohnen, weiß Annabel Kopp.
1: Nur noch in diesem Jahr gibt es für jedes private Photovoltaiksystem, das ans Netz geht, 20 Jahre lang einen Festpreis von knapp unter 8 Cent pro Kilowattstunde für den eingespeisten Strom. Auch wenn diese Vergütung künftig wegfällt, lohnt sich eine solche Investition weiterhin, sagt Henning Schulz von Stiebel Eltron.
2: Zum einen sind die Preise für Solarmodule und Speicher in den letzten Jahren deutlich gesunken und die Technik ist natürlich auch besser geworden. Und schließlich wird das Haus ja auch immer elektrischer und es wird auch intelligenter. Der ein oder andere hat sogar schon ein Home Energy Management System. Das steuert zum Beispiel die Energieflüsse im Haus automatisch und schaltet gezielt Geräte und Verbraucher ein, wenn eben Strom im Überfluss vorhanden ist.
1: Im Idealfall kommt der Solarstrom vom Dach genau dann, wenn ich ihn gerade brauche. Also für Licht, den Fernseher oder den Elektroherd. Auch ein E-Auto profitiert, weil es vollgeladen werden kann, wenn der Strom da ist. Der größte Energieverbraucher bleibt aber die Heizung.
2: Und wenn ich da auf eine Wärmepumpe setze, dann kann ich natürlich perfekt selbstproduzierten Strom nutzen und später davon profitieren. Das macht sich bei den aktuellen Energiepreisen natürlich extrem bemerkbar.
1: Der Experte rät, wenn die Möglichkeit da ist, kann eine eigene Photovoltaikanlage sehr sinnvoll sein, um den Energieverbrauch zu Hause sehr selbstständig managen zu können.
2: Dazu gibt es zum Beispiel Seminare bei uns bei Stiebel Eltron, die man buchen kann für Endkunden, wo wir das alles nochmal genau aufdröseln, weil es braucht eine fachliche Beratung, um zu schauen, was Sinn macht und was sich am Ende rechnet.
0: Die Einspeisevergütung für PV-Anlagen soll abgeschafft werden. Selbst produzierter Strom lohnt sich aber trotzdem, um sich von den steigenden Preisen unabhängig zu machen. Erst recht in Verbindung mit einem Wärmepumpenheizsystem. Mehr Infos gibt's auch unter stiebel-eltron.de.
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1: Es ist meist grau und am Nachmittag zieht von Westen Regen über NRW bei 23 bis 27 Grad. In der Nacht hört der Regen auf, dafür wird's neblig und kühlt auf rund 15 Grad ab. Ab morgen dann der große Umschwung, Sonne den ganzen Tag, 30 Grad und mehr. Im Flachland bilden sich... Es ist meist grau und am Nachmittag zieht von Westen Regen über NRW bei 23 bis 27 Grad. In der Nacht hört der Regen dann auf, dafür wird's neblig und kühl bei 15 Grad. Ab morgen dann der große Umschwung, Sonne den ganzen Tag, 30 Grad und mehr. Im Flachland bilden sich tagsüber Quellwolken, in den Bergen gibt's einzelne Schauer. Und am Freitag wird's heiß und schwül mit Gewittern.
2: Einen schönen Mittwoch euch, ich bin Leo und wir schauen mal zusammen auf die Straßen. Da habe ich gerade drei Meldungen für euch. A1, Euskirchen, Richtung Köln, Tunnel Löwenich, Gefahr durch Gegenstände auf dem mittleren Fahrstreifen. A57, Krefeld, Richtung Köln, zwischen der Raststätte Nievenheim West und Köln-Worringen, Gefahr durch Reifenteile auf der Fahrbahn. Und die letzte Meldung, A61, Venlo, Richtung Mönchengladbach, zwischen Grenzwald und Kaldenkirchen Süd, etwa 15 Minuten plus 2 Kilometer Stau. Das war's. Ich wünsche euch eine gute und sichere Fahrt.
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0: Wunderschönen Mittwoch hier mit Antenne NRW. Grillen oder Pizza oder einfach ein paar Chips zum Snacken. Ja, die Wahl des Essens zum WM-Gucken ist ja vielseitig. Aber wie sieht das eigentlich in anderen Ländern aus? Das erklären uns jetzt aus der Antenne NRW-Redaktion Helen Martin und Dominik Schweiger.
1: In Japan essen viele Fans bei wichtigen Spielen gerne Schweineschnitzel. Das Gericht dazu nennt sich Katsu. Das ist japanisch für Gewinnen. Passt natürlich perfekt zum Fußball, auch weil das japanische Schnitzel als Glücksbringer gilt.
2: Bei uns sind es Chips oder Salzstangen. In Mexiko werden beim Fußballschauen auch ganz gerne mal Heuschrecken gesnackt. Die werden mit Limette, Salz und Chili gewürzt. Chapulines heißt das Ganze.
1: Frittiertes Hähnchen und Bier. Klingt nach USA, aber nein, das essen gerne die Fußballfans in Südkorea. Das Duo hat sogar einen eigenen Namen, Chimek, aus Chicken und Mekju, dem koreanischen Wort für Bier.
2: In Island greifen manche Fans zu Harut Fiskür, also getrocknetem Fisch. Der wird oft ganz einfach aus der Hand gegessen, manchmal mit etwas Butter. Klingt ungewöhnlich, gehört dort aber zu den beliebtesten Snacks überhaupt.
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0: Antenne NRW am Mittwochmittag, jetzt mit den Schlagzeilen des Tages. NRW hat ein Image-Upgrade bekommen und sichert sich im aktuellen Zukunftsranking der Bundesländer den genialen 4. Platz. Vor allem bei der Windkraft und dem Ausbau von Highspeed-Internet punkten wir im bundesweiten Vergleich wohl richtig stark. Ein großer Schritt in Richtung Zukunft wird ab sofort auch an den Schulen gemacht, wo smarte KI-Assistenten den Lehrkräften unter die Arme greifen. Die neuen digitalen Helfer sollen unter anderem bei rechtlichen Fragen oder der Elternkommunikation unterstützen. 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
1: Ich bin Julia Wasilkow. Mit modernen Gentechnikverfahren veränderte Lebensmittel dürfen in der EU künftig ohne spezielle Kennzeichnung im Supermarkt verkauft werden. Die Mehrheit des Europäischen Parlaments hat dafür gestimmt. Entsprechende Züchtungen sollen in vielen Fällen von den bislang strengeren EU-Gentechnikregeln ausgenommen werden. Die Änderungen sollen voraussichtlich ab Mitte 2028 angewendet werden. Tanken ist im Laufe der vergangenen Woche noch einmal günstiger geworden. Das gilt vor allem für Diesel, zeigt eine Auswertung des ADAC. Da ist der Preis im Schnitt um rund 9 Cent gesunken. Ein Liter kostet gerade um die 1,79, ein Liter Super E10 im bundesweiten Mittel 1,85. Damit sind die Spritpreise zurzeit auf dem niedrigsten Stand seit Anfang März. Immer öfter wird in Deutschland mit Karte oder Smartphone gezahlt. Laut einer repräsentativen Studie der Bundesbank haben die Menschen ihre täglichen Einkäufe 2025 erstmals häufiger bargeldlos als bar bezahlt. 55% der Zahlungen liefen per Karte oder Smartphone, 45% in bar. Die Zahl antisemitischer Vorfälle in Deutschland bleibt hoch. Der Jahresbericht der Meldestelle RIAS zeigt für 2025 rechnerisch knapp 24 Übergriffe pro Tag. Zum Beispiel Angriffe, Beleidigungen oder Sachbeschädigungen. Insgesamt dokumentierten Meldestellen mehr als 8.700 Fälle und damit ähnlich viele wie im Jahr zuvor. Das Museum Schloss Homburg im Bergischen Land feiert sein 100-jähriges Jubiläum mit einer Sonderausstellung für Kinder. Heute hat sie eröffnet. Ein Künstler hat mit Playmobil das Schloss und den Alltag von früher nachgebaut. Am Eröffnungstag waren Schulkinder begeistert davon. Star der Ausstellung ist ein weißes Playmobil-Gespenst. Es stellt Hombu dar, den Schlossgeist von Nümbrecht.
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1: Es ist meist grau. Von Westen her zieht Regen über NRW bei 23 bis 27 Grad. In der Nacht hört der Regen dann auf, dafür wird's neblig und kühlt auf rund 15 Grad ab. Ab morgen dann der große Umschwung. Sonne den ganzen Tag, 30 Grad und mehr. Im Flachland bilden sich tagsüber Quellwolken, in den Bergen gibt's einzelne Schauer. Und am Freitag wird's heiß und schwül mit Gewittern.
2: Einen schönen Mittwoch euch, ich bin Leo und wir schauen mal zusammen auf die Straßen. A1 Euskirchen Richtung Köln, Tunnel Löwenich, Gefahr durch Gegenstände auf dem mittleren Fahrstreifen. A3 Oberhausen Richtung Köln zwischen Leverkusen Opladen und Kreuz Leverkusen, Gefahr durch Gegenstände auf dem linken Fahrstreifen, hier liegen offenbar LKW-Reifenteile. A57 Krefeld Richtung Köln zwischen der Raststätte Nievenheim West und Köln-Worringen, Gefahr durch Reifenteile auf der Fahrbahn. A565 Meckenheim Richtung Bonn. An der Ausfahrt Bonn-Hartberg besteht Gefahr durch eine ungesicherte Unfallstelle. Und die letzte Meldung: B56 Bonn Richtung Düren zwischen Bonn-Wielich und Bonn-Endenich. Etwa 45 Minuten plus 3 Kilometer Stau. Das war's. Ich wünsche euch eine gute und sichere Fahrt.
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4: Kurz nach zwei, einen wunderschönen Mittwochmittag. Wir haben in den letzten Stunden schon darüber gesprochen, was so für Kuriositäten in anderen Ländern auf den WM-Snacktellern landet. Da war vom Glücksbringer-Schnitzel bis zu würzig scharfen Heuschrecken alles dabei. Keine Sorge, müsst ihr nicht essen, ja? Zum nächsten Spiel von Deutschland schenken wir euch die Snacks zusammen mit dem Rewe-Liefer- und Abholservice. Was ihr dafür tun müsst, erfahrt ihr in weniger als 10 Minuten. Vorher genießen wir die besten Hits. Fleetwood Mac mit dabei und jetzt Ace of Base. Ich bin Josephine Petzold. Schönen Mittag.

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1: Heute Abend 19 Uhr Portugal gegen Kongo und 22 Uhr spielen dann England gegen Kroatien. Oh, die WM läuft, es macht einfach nur Spaß, oder? Wir sind ja wieder dann am Samstag dran gegen die Elfenbeinküste. 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
1: Es ist meist grau. Von Westen her zieht Regen über NRW bei 23 bis 27 Grad. In der Nacht hört der Regen dann auf. Dafür wird's neblig und kühlt auf rund 15 Grad ab. Ab morgen dann der große Umschwung. Sonne den ganzen Tag, 30 Grad und mehr. Im Flachland bilden sich tagsüber Quellwolken. In den Bergen gibt's einzelne Schauer. Und am Freitag wird's heiß und schwül mit Gewittern.
2: Einen schönen Mittag euch, ich bin Leo und wir schauen mal zusammen auf die Straßen. A4 Olpe Richtung Köln zwischen Overath und Untereschbach, Gefahr durch eine Plane auf der Fahrbahn. A57 Köln Richtung Krefeld zwischen Bovath und Krefeld-Oppum etwa 30 Minuten plus 5 Kilometer Stau. B56 Düren Richtung Bonn zwischen Bonn-Endenich und Bonn-Wielich etwa 20 Minuten plus 2 Kilometer Stau. Und die letzte Meldung, B56 Bonn Richtung Düren zwischen Bonn-Wielich und Bonn-Endenich etwa 45 Minuten plus 3 Kilometer Stau. Das war's. Ich wünsche euch eine gute und sichere Fahrt.
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1: 17. Juni 1985. Mauti Special steigen mit Don't Be So Shy in die Charts ein. Mauti Special. Woher kommt eigentlich so ein Name? Das hat man sich bestimmt schon das ein oder andere Mal gefragt, wenn man zum ersten Mal von dieser Band gehört hat. Und man kann so viel sagen, eine tiefere Bedeutung hat dieser Name aber nicht. Es ist sogar relativ banal. Der Sänger Manfred Thiers, der sitzt ganz am Anfang der Bandkarriere in einem indischen Restaurant und bestellt sich ein sehr, sehr scharfes Essen. Das Gericht heißt Mauti Special. Der Bandname ist also schon im Kasten. Don't Be So Shy wird zusammen mit Cold Days und Hot Nights zu einem von Mauti Specials größten Erfolgen. Es geht im Song um einen Mann, der ein Mädel dazu überredet, sich der Leidenschaft hinzugeben, das zu tun, was die Bad Boys tun. Mit ihm heute Nacht rauszugehen, sich in den Beats der Musik zu verlieren und all diese Dinge, die Spaß machen.

0: Hier ist Antenne NRW am Mittwochmittag und darüber spricht NRW heute. Ja, packt die Badesachen ein. Uns steht in NRW ab heute eine tagelange extrem schwüle Hitzewelle bevor. Die Meteorologen erwarten Spitzenwerte von bis zu 33 Grad im Rheinland, warnen aber gleichzeitig vor aufziehenden Starkregengewittern. Wer im Stau steht, wird die Hitze wohl im Auto ertragen müssen, da das aktuelle Verkehrschaos im Land heute auch den Landtag beschäftigt. Nach mehreren unvorhergesehenen Brückensperrungen verlangt die Opposition von der Landesregierung jetzt konkrete Aufklärung. Mehr dazu auf unserer Homepage antenne.nrw und die ausführlichen Nachrichten, die hört ihr hier gleich um 3.
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1: Ich bin Julia Wasilkow. Das Europaparlament hat neue Regeln für genetisch veränderte Lebensmittel beschlossen. Bestimmte Produkte dürfen künftig ohne spezielle Kennzeichnung in Supermärkten verkauft werden. Und auch die bisher vorgeschriebene Umweltprüfung vor der Zulassung fällt weg. Befürworter erhoffen sich dadurch neue Sorten, die besser mit Dürren zurechtkommen oder weniger Dünger brauchen. Kritiker warnen dagegen, dass sich genveränderte Pflanzen durch Wind auch auf andere Äcker ausbreiten können. Bar oder mit Karte? Diese Frage wird immer öfter mit Karte beantwortet. Letztes Jahr haben die Menschen in Deutschland an Ladenkassen in 55% der Fälle bargeldlos bezahlt. Also mit einer Debitkarte, per Smartphone oder Smartwatch. 45% der Zahlungen wurden aber immer noch bar getätigt. Ein im Vergleich zu anderen europäischen Ländern hoher Wert. Deutschland vergibt 30.000 kostenlose Bahntickets für eine Reise nach Polen. Bewerben können sich ab September junge Erwachsene zwischen 18 und 27 Jahren. Anlass ist das 35. Jubiläum des deutsch-polnischen Nachbarschaftsvertrags. Auch Polen verteilt 30.000 Tickets. Dieser sogenannte Freundschaftspass gilt für 7 flexible Reisetage im jeweiligen Nachbarland sowie eine kostenlose Hin- und Rückfahrt. Griechenland könnte in Zukunft mit Drohnen und Satellitenbildern gegen Liegestuhlchaos an seinen Stränden vorgehen. Dem Parlament liegt ein entsprechender Gesetzentwurf vor, wie eine griechische Zeitung berichtet. Ein Gesetz aus dem Jahr 2024 sieht vor, dass maximal ein Drittel eines Strandes mit Liegestühlen zur kommerziellen Nutzung belegt sein darf. Das ist aber bisher schwer zu kontrollieren. Das Peruka-Festival in Weser wird in diesem Jahr Public Viewing anbieten. Das größte Elektronik-Festival Europas findet zum ersten Mal zugleich mit einer Fußball-WM statt. Die Veranstalter versprechen, dass sie auf dem Gelände genug Bildschirme für Fußballfans aufbauen. Festivalbesucher können das zweite Halbfinale, das Spiel um Platz 3 und das Finale live sehen.
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1: Es ist meist grau. Von Westen her zieht Regen über NRW bei 23 bis 27 Grad. In der Nacht hört der Regen dann auf, dafür wird's neblig und kühlt auf rund 15 Grad ab. Ab morgen dann der große Umschwung, Sonne den ganzen Tag, 30 Grad und mehr. Im Flachland bilden sich tagsüber Quellwolken, in den Bergen gibt's einzelne Schauer. Und am Freitag wird's heiß und schwül mit Gewittern.
2: Live aus der NRW-Verkehrszentrale für euch die Staumeldungen auf der A1 Münster Richtung Köln. Zwischen Kamener Kreuz und Schwerte 6 Kilometer Stau, 20 Minuten braucht ihr dort länger. Auf der A1 nochmal aus Kirchen Richtung Köln, zwischen Frechen und Köln-Bocklemünd 4 Kilometer Stau, 15 Minuten braucht ihr hier länger. Und auf der A2 Oberhausen Richtung Dortmund, zwischen Bottrop und Gladberg-Ellinghorst 3 Kilometer Stau, 15 Minuten bitte extra Zeit einplanen. Ich wünsche euch eine gute Fahrt.
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4: Er war Dr. Noah Drake in der Seifenoper General Hospital. Vielleicht erinnert ihr euch, so ein paar hundert Folgen liefen damals auch in Sat.1. Ich meine den Australier Rick Springfield. Anfang der 80er, da hatte er seine erfolgreichste Zeit. Er hat dann auch einen Film gedreht mit Patty Hansen, mit der hat er sich angefreundet. Sie ist dann die Frau von Stones-Gitarrist Keith Richards geworden. Und Rick Springfield hat dann einen Song geschrieben, der so ein bisschen auf ihr basiert. Reine Fantasie, aber jetzt keine Fantasie über ihn und sie. Aber sie hat ihn eben zu diesem Song inspiriert, zu Love Somebody, einer der besten Hits aller Zeiten bei Antenne NRW. Ich bin Marc Moosbrugger und damit versetzen wir uns jetzt direkt zurück in die 80er. Da geht die Zeit im Büro heute Nachmittag gleich ein bisschen schneller rum.

Einen schönen Mittwochnachmittag wünsche ich euch hier bei uns bei Antenne NRW. Sie war einfach erst 14 Jahre alt, als sie 1987 ins Rampenlicht getreten ist und weltweiter Teenie-Star wurde. Die Französin Vanessa Paradis. Mit Je le Taxi hat sie die internationalen Charts gestürmt, komplett auf Französisch erstmal, bis dann 1992 ihre Single Be My Baby der erste Song auf Englisch war. Mit Weltstar Lenny Kravitz als kreativem Kopf hinter der Produktion. Mit dem war Vanessa Paradis nämlich 5 Jahre zusammen, bevor der dann von Johnny Depp abgelöst wurde. Von dem hat sie dann zwar 2 Kinder, aber nie einen so erfolgreichen Song bekommen. Das bleibt der Verdienst von Lenny Kravitz. Hier ist also Be My Baby von Vanessa Paradis und wenn euch nach dem Mittagessen schon wieder der Magen knurrt, dann wird doch bestimmt einer der Kollegen mal kurz zum Bäcker laufen und einen kleinen Nachmittagssnack zum Kaffee für alle organisieren.

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1: Es ist meist grau. Von Westen her zieht Regen über NRW bei 23 bis 27 Grad. In der Nacht hört der Regen dann auf. Dafür wird's neblig und kühlt auf rund 15 Grad ab. Ab morgen dann der große Umschwung. Sonne den ganzen Tag, 30 Grad und mehr. Im Flachland bilden sich tagsüber Quellwolken. In den Bergen gibt's einzelne Schauer. Und am Freitag wird's heiß und schwül mit Gewittern.
2: Live aus der NRW-Verkehrszentrale für euch die Staumeldungen auf der A1 Münster Richtung Köln. Zwischen Karmener Kreuz und Schwerte 6 Kilometer Stau, 20 Minuten braucht ihr dort länger. Auf der A1 nochmal Euskirchen Richtung Köln, zwischen Frechen und Köln-Bocklemünd 4 Kilometer Stau, 15 Minuten braucht ihr hier länger. Und auf der A2 Oberhausen Richtung Dortmund, zwischen Bottrop und Gladberg-Ellinghorst 3 Kilometer Stau, 15 Minuten bitte extra Zeit einplanen. Ich wünsche euch eine gute Fahrt.
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0: So klingt euer Mittwochnachmittag. Schön, dass ihr mit dabei seid. Jetzt wagt der Sommer ja den nächsten Anlauf und die meisten packen wahrscheinlich dazu erst jetzt wieder die Sonnencreme aus. Dabei sollten wir Sonnencreme ja eigentlich im tiefsten Winter benutzen. Aber stimmt das wirklich oder ist das nur ein unnötiger Mythos? Das klären wir jetzt.
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0: Meine Kollegin Dori ist jetzt bei mir. Warum genau brauchen wir denn überhaupt Sonnenschutz?
2: Durch Sonnencreme wird die Eigenschutzzeit verlängert. Ganz wichtig ist aber, dass erneutes Auftragen nach wenigen Stunden den Schutz nicht nochmal von vorne beginnen lässt. Er hält ihn nur aufrecht. Um zu wissen, wie lange man sich in der Sonne aufhalten kann, gibt's online so Tabellen, mit denen man das dann ausrechnen kann.
0: Sehr gut, das machen wir jetzt auch direkt mal. Trotzdem noch ganz kurz, wie ist das jetzt im Winter? Muss ich mich auch bei Schnee und Eis eincremen?
2: Das Bundesamt für Strahlen meint, dass die UV-Strahlung im Winter bei uns so gering ist, dass man nicht unbedingt Sonnencreme braucht. Trotzdem empfehlen Hautärzte aber, sich einzucremen. Vor allem bei hellen Hauttypen und sonnigen Tagen, denn die Haut ist im Winter gerade durch die wenige Belastung an UV-Strahlen nochmal empfindlicher. Und ein letzter Tipp, alle Wanderfreunde sollten sich, egal ob Sommer oder Winter, immer vor Sonne schützen. Insgesamt gilt das Prinzip, besser zu viel als zu wenig.
0: Dankeschön, Dori, für diese tolle Erklärung. Morgen geht's bei uns dann heiß weiter. Welche Gegenstände sollte ich bei der Hitze eigentlich lieber nicht im Auto liegen lassen? Kurz nach 16:30, morgen am Donnerstag.
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0: Habt einen angenehmen Mittwochnachmittag. Schön, dass ihr mit dabei seid bei Antenne NRW. In Lüdenscheid ist ein 9-Jähriger auf dem Schulweg von einem Bus angefahren worden. Die Polizei schließt nicht aus, dass der Junge lebensgefährlich verletzt wurde. Dann ist jetzt der Klinikneubau in Minden-Lübbecke öffentlich diskutiert worden. Bei der Debatte ging's heiß her. Und regionale Geschichte so spannend erzählen, dass sich auch Kinder dafür interessieren. Das hat sich das Homburger Schloss in Nümbrecht vorgenommen. Den Alltag auf einer mittelalterlichen Burg kann man ab sofort mit Playmobil-Figuren nachempfinden. Macht euer Info-Update komplett und klickt euch direkt rein und erfahrt, was hinter diesen Schlagzeilen aus Nordrhein-Westfalen steckt. Natürlich bei uns auf antenne.nrw.
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1: Ich bin Julia Wasilkow. Die EU-Abschieberegeln werden deutlich verschärft. Das Parlament in Straßburg stimmte der sogenannten Rückführungsverordnung zu. Kern des Gesetzes sind spezielle Abschiebezentren. Dorthin sollen abgelehnte Asylbewerber gebracht werden, die aus verschiedenen Gründen nicht in ihre Heimatländer abgeschoben werden können. Wo solche Zentren entstehen könnten, ist bisher nicht klar. Tanken ist im Laufe der vergangenen Woche noch einmal günstiger geworden. Das gilt vor allem für Diesel, zeigt eine Auswertung des ADAC. Da ist der Preis im Schnitt um rund 9 Cent gesunken. Ein Liter kostet gerade um die 1,79, ein Liter Super E10 im bundesweiten Mittel 1,85. Damit sind die Spritpreise zurzeit auf dem niedrigsten Stand seit Anfang März. Mit einem Eilantrag vor Gericht haben Naturschützer im Sauerland den Abschuss eines Wolfes vorerst verhindert. Das Verwaltungsgericht in Arnsberg setzte eine Abschussgenehmigung der Behörden wieder aus. Es nannte keinen Termin, wann es über den Eilantrag entscheidet. Aber bis dahin sollen keine vollendeten Tatsachen geschaffen werden. Der Wolf hatte nachweislich im Raum Olpe 3 Dutzend Schafe gerissen. Ab morgen ist es in Köln verboten, Wasser aus Bächen auf dem Stadtgebiet abzuschöpfen. Die Verordnung tritt zum Beginn der erwarteten Hitzewelle in Kraft. Sie gilt gleich für mehrere Jahre im Voraus bis 2030. Die Verwaltung schreibt, einige der 24 Bäche in der Stadt seien schon ausgetrocknet. Die Verordnung betrifft etwa 800 Grundstücksbesitzer. Ab dem Abend greifen auch die letzten Nationen ins WM-Geschehen in den USA, Kanada und Mexiko ein. Portugals Fußballer treffen um 19 Uhr auf die Demokratische Republik Kongo. England bestreitet sein erstes Gruppenspiel ab 22 Uhr gegen Kroatien. In der Nacht spielen ab 1 Uhr noch Ghana und Panama gegeneinander und Usbekistan und Kolumbien treffen ab 4 Uhr morgens aufeinander.
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1: Vor der großen Hitzewelle ist es heute nochmal grau. Die Nacht in NRW wird sogar neblig. Aber morgen dann bis zu 33 Grad, Sonne am Vormittag, nachmittags ziehen Wolken rein und im Bergland gibt's Gewitter. Am Freitag wird's noch heftiger, bis zu 36 Grad schwül und am Nachmittag entlädt sich die Hitze in Gewittern.
2: Hallo, live aus der NRW-Verkehrszentrale für euch die Staumeldungen. Auf der A3 Köln Richtung Arnheim zwischen Kreuz Oberhausen West und Kreuz Oberhausen. 3 Kilometer Stau, 15 Minuten braucht ihr dort länger. Auf der R4 Herlen-Aachen Richtung Köln zwischen Kreuz Köln West und Köln Eiffeltor. 6 Kilometer Stau, halbe Stunde braucht ihr hier länger. Und bei der A4 nochmal beim Kölner Ring Köln Richtung Herlen-Aachen zwischen Dreieck Köln-Holmer und Kreuz Köln Süd. 4 Kilometer Stau, 15 Minuten braucht ihr hier länger. Ich wünsche euch eine richtig gute Fahrt.
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4: Jerry Rafferty, Amy MacDonald, Angus Young von AC/DC. Schottland hat eine ganze Riege erfolgreicher Musiker hervorgebracht. Dazu zählt auch Edwyn Collins. In den frühen 80er Jahren, da war er mit seiner Band Orange Juice auf der Suche nach dem perfekten Popsong. Der ganz große Wurf aber ist ausgeblieben. 1984 hat sich die Band dann auch noch getrennt. Edwyn Collins hat sich aber davon nicht unterkriegen lassen und hat als Solokünstler weitergemacht. Immer auf der Suche nach dem Durchbruch. Ganze 10 Jahre hat das gedauert. 1995, da ist er dann aber mit A Girl Like You erfolgreich geworden. Ursprünglich sollte der Song eine musikalische Hommage an Iggy Pop werden, aber er hat sich dann doch dafür entschieden, ihn seiner Frau Grace zu widmen. I never met a girl like you before. Hier ist Edwyn Collins bei Antenne NRW mit einem der besten Hits aller Zeiten. Ich bin Marc Moosbrugger und vielleicht steht bei euch ja auch ein romantischer Abend heute da mit der Partnerin oder dem Partner an. Da wünsche ich euch später eine schöne Zeit zusammen und vielleicht fällt euch gleich noch was Besonderes ein, was ihr als Überraschung mitbringen könnt.

Schönen Nachmittag euch am Mittwoch bei uns bei Antenne NRW. Ignatius Aaron Maria Kelly aus Düsseldorf, das ist der jüngste Spross der legendären Kelly Family. Ein musikalisches Erbe, das Teil seiner Geschichte ist, heute aber nur den Hintergrund für seine ganz eigene Künstleridentität bildet. Iggy Kelly hat Heard It All zusammengeschrieben mit dem Hitgaranten Tom Gregory. Ein Song mit einer tiefen Message über die Suche nach der großen Liebe und daran zu glauben, obwohl man bereits enttäuscht wurde. Dabei an seinem Herzensmenschen festhalten, auch wenn Gefühle und Wirklichkeit auseinanderdriften oder die Gefühle zumindest auf eine harte Probe gestellt werden. Also niemals aufgeben und immer um die gemeinsame Liebe kämpfen. Einer der besten Hits aller Zeiten hier bei Antenne NRW jetzt von Iggy Kelly. Heard It All für euren Feierabendbeginn an diesem Mittwoch. Und wenn ihr euch nach der Arbeit gleich noch in die etwas nervige Hausarbeit stürzen müsst, naja, dann sind wir natürlich die ganze Zeit liebend gerne bei euch.

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1: Ich bin Julia Wasilkow. Mit einem Eilantrag vor Gericht haben Naturschützer im Sauerland den Abschuss eines Wolfes vorerst verhindert. Das Verwaltungsgericht in Arnsberg setzte eine Abschussgenehmigung der Behörden wieder aus. Es nannte keinen Termin, wann es über den Eilantrag entscheidet. Aber bis dahin sollen keine vollendeten Tatsachen geschaffen werden. Der Wolf hatte nachweislich im Raum Olpe 3 Dutzend Schafe gerissen. Ab morgen ist es in Köln verboten, Wasser aus Bächen auf dem Stadtgebiet abzuschöpfen. Die Verordnung tritt zum Beginn der erwarteten Hitzewelle in Kraft. Sie gilt gleich für mehrere Jahre im Voraus bis 2030. Die Verwaltung schreibt, einige der 24 Bäche in der Stadt seien schon ausgetrocknet. Die Verordnung betrifft etwa 800 Grundstücksbesitzer.
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1: Vor der großen Hitzewelle ist es heute nochmal grau. Die Nacht in NRW wird sogar neblig. Aber morgen dann bis zu 33 Grad, Sonne am Vormittag, nachmittags ziehen Wolken rein und im Bergland gibt's Gewitter. Am Freitag wird's noch heftiger, bis zu 36 Grad schwül und am Nachmittag entlädt sich die Hitze in Gewittern.

0: Das ist 80er Rock von den Pretenders an eurem Mittwochnachmittag. Die besten Hits aller Zeiten. Als nächstes mit entspanntem Pop von der Lighthouse Family. Aber jetzt steigern wir die Vorfreude erstmal auf Samstag.
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0: Genießt euren Mittwochnachmittag bei uns. Schön, dass ihr dabei seid bei Antenne NRW. Im Kreis Düren, da haben Kabeldiebe zugeschlagen. Die Polizei fand im Anschluss das Fluchtauto, es war leer, sogar mit einem Hubschrauber wurde nach den Tätern gefahndet. Dann baut die Empira Group 752 neue Wohnungen im Kölner Süden. Ein Drittel ist schon fertig, aber für viele sind sie kaum bezahlbar. Und in Ibbenbüren können in Zukunft vielleicht nicht mehr alle Muslime auf dem Hauptfriedhof bestattet werden. Die Nachfrage aus den umliegenden Kommunen ist zu hoch, sagt die Stadt. Deswegen wird die Vergabe begrenzt. Schneller informiert für den Westen, klickt euch direkt zu den aktuellen Schlagzeilen rein auf antenne.nrw.
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1: Ich bin Julia Rasilkow. Das Europaparlament hat neue Regeln für genetisch veränderte Lebensmittel beschlossen. Bestimmte Produkte dürfen künftig ohne spezielle Kennzeichnung in Supermärkten verkauft werden. Und auch die bisher vorgeschriebene Umweltprüfung vor der Zulassung fällt weg. Befürworter erhoffen sich dadurch neue Sorten, die besser mit Dürren zurechtkommen oder weniger Dünger brauchen. Kritiker warnen dagegen, dass sich genveränderte Pflanzen durch Wind auch auf andere Äcker ausbreiten können. Die Zahl der antisemitischen Vorfälle in Deutschland bleibt nach Angaben der Meldestelle RIAS weiter hoch. Demnach wurden im vergangenen Jahr rund 8.700 solcher Fälle registriert. Rechnerisch gibt es damit knapp 24 Fälle pro Tag. In über 180 Fällen ging es um körperliche Gewalt. Ansonsten handelt es sich um Bedrohungen und Sachbeschädigungen. Sie sind im Zweiten Weltkrieg aus dem besetzten Polen gestohlen und jetzt von Deutschland zurückgegeben worden. Beim Deutsch-Polnischen Forum in Berlin hat Außenminister Warnefuhl mehrere geklaute Kulturgüter an die polnische Kultusministerin übergeben. Darunter auch ein Goldring aus dem 16. Jahrhundert. Warnefuhl sagte, die Rückgabe sei Ausdruck gegenseitigen Respekts und bleibender deutscher Verantwortung. Das Peruka Festival in Weser wird in diesem Jahr Public Viewing anbieten. Das größte Elektronikfestival Europas findet zum ersten Mal zugleich mit einer Fußball-WM statt. Die Veranstalter versprechen, dass sie auf dem Gelände genug Bildschirme für Fußballfans aufbauen. Festivalbesucher können das zweite Halbfinale, das Spiel um Platz 3 und das Finale live sehen. Ab morgen ist es in Köln verboten, Wasser aus Bächen auf dem Stadtgebiet abzuschöpfen. Die Verordnung tritt zum Beginn der erwarteten Hitzewelle in Kraft. Sie gilt gleich für mehrere Jahre im Voraus bis 2030. Die Verwaltung schreibt, einige der 24 Bäche in der Stadt seien schon ausgetrocknet. Die Verordnung betrifft etwa 800 Grundstücksbesitzer.
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1: Vor der großen Hitzewelle ist es heute noch mal grau. Die Nacht in NRW wird sogar neblig. Aber morgen dann bis zu 33 Grad, Sonne am Vormittag, nachmittags ziehen Wolken rein und im Bergland gibt's Gewitter. Am Freitag wird's noch heftiger, bis zu 36 Grad schwül und am Nachmittag entlädt sich die Hitze in Gewittern.
2: Live aus der NRW-Verkehrszentrale jetzt für euch die Staumeldungen auf der A1 Münster Richtung Köln. Zwischen Kamener Kreuz und Schwerte 7 Kilometer Stau, 20 Minuten braucht ihr dort länger. Auf der A1 Euskirchen Richtung Köln zwischen Frechen und Köln-Bocklemünd 5 Kilometer Stau, halbe Stunde Zeitverlust. Und auf der A1 Köln Richtung Euskirchen zwischen Hürth und Kreuz Bliesheim 7 Kilometer stockender Verkehr, 15 Minuten braucht ihr hier länger. Ich wünsche euch eine gute Fahrt.
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4: Der nächste Song ist schon 2 Jahre vor seiner Veröffentlichung als Single in einem Kinofilm aufgetaucht, nämlich 1987 in Tin Man mit Danny DeVito und Richard Dreyfuss. Und in dem Streifen hat in einer Szene eine Band performt, in so einem Nachtclub. Das waren aber keine musizierenden Schauspieler, sondern das war eine echte bestehende Band. Die Fine Young Cannibals, die da ein paar Songs gespielt haben im Hintergrund. Und ein Song, der kam besonders gut an. Und nachdem der auf der großen Leinwand gelaufen ist, hat ihn die Plattenfirma dann 2 Jahre später endlich als Single veröffentlicht. Einer der besten Hits aller Zeiten. Hier ist diese soulige Popnummer der Fine Young Cannibals. Good Thing bei Antenne NRW. Ich bin Marc Moosbrugger und mit dem begleiten wir euch jetzt auf der Fahrt zum Kurzeinkaufen. Hoffentlich habt ihr alles auf der Einkaufsliste notiert.

Schönen Nachmittag wünsche ich euch und toll, dass ihr mit dabei seid bei Antenne NRW. Am ersten heißen Sommertag eines Jahres im schottischen Glasgow, da ist ein Bassist namens Johnny voller Tatendrang gewesen. Er hatte viele neue Songideen im Kopf und die warmen Sonnenstrahlen haben ihn ungemein inspiriert. Doch bevor er an die Arbeit für neue Songs gegangen ist, wollte er sich auch äußerlich endlich wieder wie so ein richtiger Rockstar fühlen. Drum musste erstmal ein neuer Haarschnitt her. Er ist also in das Friseurgeschäft um die Ecke gegangen und da wurde er vom Blitz getroffen, regelrecht, als er plötzlich Charlene gesehen hat. Die junge Friseurin, die hat ihm den Kopf verdreht, schon allein beim Hallo sagen. Beide haben sich auf Anhieb verstanden, aber nicht nur das, beide haben auch ihre große Leidenschaft zur Musik geteilt. Und so haben sie die Band Texas gegründet. Den ersten Erfolg, den gab es Ende der 80er mit I Don't Wanna Lover und dann 10 Jahre später der nächste, noch größere Erfolg mit diesem Song. Hier sind Texas mit Summer Sun, einem der besten Hits aller Zeiten bei Antenne NRW. Und wir nehmen das Wetter wieder, wie es kommt und wie es ist und machen an diesem Mittwochfeierabend einfach das Beste draus.

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1: Ich bin Julia Wasilkow. Das Peruka-Festival in Weser wird in diesem Jahr Public Viewing anbieten. Das größte Elektronik-Festival Europas findet zum ersten Mal zugleich mit einer Fußball-WM statt. Die Veranstalter versprechen, dass sie auf dem Gelände genug Bildschirme für Fußballfans aufbauen. Festivalbesucher können das zweite Halbfinale, das Spiel um Platz 3 und das Finale live sehen. Ab morgen ist es in Köln verboten, Wasser aus Bächen auf dem Stadtgebiet abzuschöpfen. Die Verordnung tritt zum Beginn der erwarteten Hitzewelle in Kraft. Sie gilt gleich für mehrere Jahre im Voraus bis 2030. Die Verwaltung schreibt, einige der 24 Bäche in der Stadt seien schon ausgetrocknet. Die Verordnung betrifft etwa 800 Grundstücksbesitzer.
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1: Vor der großen Hitzewelle ist es heute noch mal grau. Die Nacht in NRW wird sogar neblig. Aber morgen dann bis zu 33 Grad, Sonne am Vormittag, nachmittags ziehen Wolken rein und im Bergland gibt's Gewitter. Am Freitag wird's noch heftiger, bis zu 36 Grad schwül und am Nachmittag entlädt sich die Hitze in Gewittern.
2: Live aus der NRW-Verkehrszentrale jetzt für euch die Staumeldungen auf der A1 Münster Richtung Köln. Zwischen Kamener Kreuz und Schwerte 7 Kilometer Stau, 20 Minuten braucht ihr dort länger. Auf der A1 Euskirchen Richtung Köln zwischen Frechen und Köln-Bocklemünd 5 Kilometer Stau, halbe Stunde Zeitverlust. Und auf der A1 Köln Richtung Euskirchen zwischen Hürth und Kreuz Bliesheim 7 Kilometer stockender Verkehr, 15 Minuten braucht ihr hier länger. Ich wünsche euch eine gute Fahrt.
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0: Ich freue mich, dass ihr mit dabei seid. Wunderschönen Mittwochnachmittag euch am 17. Juni 2026. Wir machen jetzt eine musikalische Zeitreise zurück in die Vergangenheit um 37 Jahre genau.
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2: 17. Juni 1989. Madonna ist mit Express Yourself neu in den Charts. Es ist die zweite Single, die aus ihrem vierten Album Like a Prayer ausgekoppelt wird. Ein Album wie eine Legende. Madonna schreibt den Song zusammen mit Stephen Bray. Es geht darum, dass Frauen sich niemals mit dem Zweitbesten zufrieden geben sollten. Sie sagt, wenn man sich nicht ausdrückt, also express yourself, und nicht sagt, was man will, dann bekommt man das auch nicht. Bei den Kritikern, da kommt der Song sehr gut an. Botschaft für die Gleichstellung der Geschlechter, eine Hymne für die Freiheit, Ermutigung für Frauen, ein Zeichen für eigentlich alle unterdrückten Minderheiten und auch ein mahnendes Beispiel, wie wenig offenbar seit 1989 passiert ist, denn das Thema passt auch noch problemlos in unsere Zeit und es macht auch immer noch Spaß, die Nummer mal wieder zu hören. Ein bisschen 80er Sound mit der Queen of Pop höchstpersönlich.

0: Kommt gut durch den Mittwochnachmittag und in euren Feierabend mit uns, mit Antenne NRW. Wenn die Wiesenmaht beginnt, liegen viele Rehkitze reglos im Gras und sind für Mähwerke unsichtbar. Bei uns im Westen setzen Rettungsteams deshalb Drohnen mit Wärmebildkameras ein. Sie finden jedes Jahr tausende Kitze, aber längst nicht alle. Dann eröffnet Casala ihr eigenes Brauhaus in Köln. Das Marie und Johann soll Treffpunkt für Gastronomie und Kultur werden. Und in Dortmund-Lahnstroh baut ein Investor Mehrfamilienhäuser mit 134 Wohnungen in Rekordtempo. Anwohner freuen sich auf günstigen Wohnraum. 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
1: Ich bin Julia Wasilkow. Die G7-Staaten wollen Kinder und Jugendliche im Internet besser schützen. Darauf haben sich die Staats- und Regierungschefs bei ihrem Treffen im französischen Evian verständigt. In der Erklärung dazu fordern sie von Plattformbetreibern wirksamere Alterskontrollen und ein konsequentes Vorgehen gegen sexuellen Missbrauch und Deepfakes. Auch suchtfördernde Funktionen sollen eingeschränkt werden. Eine Entscheidung gab es gegen höhere Tabaksteuern in der EU. Entsprechende Pläne haben die Abgeordneten mehrheitlich abgelehnt. Die EU-Kommission wollte die europäische Mindeststeuer auf Zigaretten und Tabak anheben und auch auf E-Zigaretten ausweiten. In Deutschland wären die Folgen vergleichsweise gering. Hier wurden die Steuern schon in der Vergangenheit deutlich angehoben. Sie sind im Zweiten Weltkrieg aus dem besetzten Polen gestohlen und jetzt von Deutschland zurückgegeben worden. Beim Deutsch-Polnischen Forum in Berlin hat Außenminister Warnefuhl mehrere geklaute Kulturgüter an die polnische Kultusministerin übergeben. Darunter auch ein Goldring aus dem 16. Jahrhundert. Warnefuhl sagte, die Rückgabe sei Ausdruck gegenseitigen Respekts und bleibender deutscher Verantwortung. Die EU-Kommission hat Staatshilfen in Millionenhöhe für den Regionalflughafen Paderborn-Lippstadt genehmigt. Die Hilfen in Höhe von 4,5 Millionen sollen dem Airport die Mittel für nötige Modernisierungen geben. Der Flughafen wollte diese Nachricht nicht sofort kommentieren. Der Kreis Paderborn als Hauptgesellschafter glaubt, dass der Flughafen für die Wirtschaft der Region wichtig ist. Ab dem Abend greifen auch die letzten Nationen ins WM-Geschehen in den USA, Kanada und Mexiko ein. Portugals Fußballer treffen um 19 Uhr auf die Demokratische Republik Kongo. England bestreitet sein erstes Gruppenspiel ab 22 Uhr gegen Kroatien. In der Nacht spielen ab 1 Uhr noch Ghana und Panama gegeneinander und Usbekistan und Kolumbien treffen ab 4 Uhr morgens aufeinander.
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1: Vor der großen Hitzewelle ist es heute noch mal grau. Die Nacht in NRW wird sogar neblig. Aber morgen dann bis zu 33 Grad, Sonne am Vormittag, nachmittags ziehen Wolken rein und im Bergland gibt's Gewitter. Am Freitag wird's noch heftiger, bis zu 36 Grad schwül und am Nachmittag entlädt sich die Hitze in Gewittern.
2: Live aus der NRW-Verkehrszentrale die Staumeldungen für euch. Auf der A1 Köln Richtung Euskirchen zwischen Gleuel und Kreuz Bliesheim. 9 Kilometer stockender Verkehr, 20 Minuten braucht ihr dort länger. Auf der A1 beim Kölner Ring Euskirchen Richtung Dortmund zwischen Kreuz Köln Nord und Kreuz Leverkusen West. 6 Kilometer Stau, 15 Minuten braucht ihr hier länger. Und auf der A1 Köln Richtung Münster zwischen Westhofener Kreuz und Kreuz Dortmund Unna. 9 Kilometer stockender Verkehr, 10 Minuten braucht ihr hier länger. Ich wünsche euch eine gute Fahrt.
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4: Stefan Massimo hören wir jetzt als erstes. Der hat früher in den Münchner Bavaria-Studios gearbeitet und überwiegend Filmmusik komponiert fürs deutsche Fernsehen. Also diese manchmal eher unscheinbaren Melodien, die da in Szenen immer so im Hintergrund laufen. Dann hat er sich aber einen Werbedeal geschnappt, der ihn in den Vordergrund gerückt und berühmt gemacht hat. Im Jahr 1993 von C&A, die Young Collection Wintersport. Da lief dann ein richtiger Song, Anytime and Anywhere. Damals wurde dann fast mehr im Geschäft nach dem Titel als nach den Klamotten gefragt. Die Nummer ist als Single veröffentlicht worden und war dann auch für einige Wochen in den deutschen Charts. Also hier jetzt für euch Stefan Massimo und ich bin Marc Moosbrugger und bin bei euch, wenn es bei euch im Laden jetzt die letzte Stunde bis zum Feierabend noch rund geht. Mit hoffentlich genug und frischer Energie kriegt ihr die Zeit aber noch rum und mit den besten Hits aller Zeiten hier bei Antenne NRW sowieso.

Mittwochabend euch bei uns bei Antenne NRW. Der Schmerz hat damals tief in ihm gesteckt. Kevin Cronin, der hat im Tourbus von REO Speedwagon gesessen, hat geraucht und wollte erstmal gar nicht glauben, was man ihm gerade erzählt hat. Nämlich, dass seine Frau fremdgegangen ist und das kurz bevor er sie heiraten wollte. Aber anstatt in Trauer zu versinken, hat er sich entschieden, nicht das Opfer zu sein, sondern er hat seiner Band vorgeschlagen, eine Ballade über genau diese Situation aufzunehmen. Bis dahin waren REO Speedwagon eher für härteren Rock bekannt, aber die Kollegen haben zugestimmt und die Botschaft im Song ist klar raus an seine Freundin gegangen. Ich werde dich immer lieben, egal was passiert ist. Der Song ist ein voller Erfolg geworden und bis heute einer der besten Hits aller Zeiten geblieben. REO Speedwagon mit Keep On Loving You jetzt bei Antenne NRW und das ist vielleicht für euch genau der richtige Song, um mit eurem Schatz heute Abend einfach mal die bestehende Liebe zu feiern.

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1: Vor der großen Hitzewelle ist es heute noch mal grau. Die Nacht in NRW wird sogar neblig. Aber morgen dann bis zu 33 Grad, Sonne am Vormittag, nachmittags ziehen Wolken rein und im Bergland gibt's Gewitter. Am Freitag wird's noch heftiger, bis zu 36 Grad schwül und am Nachmittag entlädt sich die Hitze in Gewittern.
2: Live aus der NRW-Verkehrszentrale die Staumeldungen für euch. Auf der A1 Köln Richtung Euskirchen zwischen Gleuel und Kreuz Bliesheim. 9 Kilometer stockender Verkehr, 20 Minuten braucht ihr dort länger. Auf der A1 beim Kölner Ring Euskirchen Richtung Dortmund zwischen Kreuz Köln Nord und Kreuz Leverkusen West. 6 Kilometer Stau, 15 Minuten braucht ihr hier länger. Und auf der A1 Köln Richtung Münster zwischen Westhofener Kreuz und Kreuz Dortmund Unna. 9 Kilometer stockender Verkehr, 10 Minuten braucht ihr hier länger. Ich wünsche euch eine gute Fahrt.
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Es wird heiß die nächsten Tage. Hier ist Antenne NRW an eurem Mittwochabend. An ungefähr 100 Stellen in Wuppertal können wir inzwischen offiziell unsere Trinkflaschen kostenlos auffüllen. Auch die Städte Solingen und Remscheid wollen die kostenlosen Auffüllstationen weiter ausbauen. Die drei bergischen Städte sind Teil der Initiative Refill, die es euch ermöglicht, eure Trinkflaschen unterwegs kostenfrei aufzufüllen. Das geht zum Beispiel an Recyclinghöfen, in Eiscafés, der Stadtbibliothek oder auch an Kiosken. Auch immer mehr Einzelhandelsgeschäfte lassen sich in die Liste von Refill eintragen. In Remscheid und Solingen gibt es jeweils rund 30 solcher Refill-Stationen. Unterm Strich geht es auch darum, Plastik zu vermeiden, indem jeder seine eigene Trinkflasche nutzt, sagt unter anderem die Stadt Solingen. Also so oder so kommt ihr auf jeden Fall im bergischen Städtedreieck erfrischt durch die heißen Tage. Und bei uns informiert über alles, was in Nordrhein-Westfalen wichtig ist, genauso wie in Deutschland und der Welt, auch gleich um 7 wieder in den nächsten Nachrichten.

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1: Ich bin Helen Martin. Ist der Staat beim Bürgergeld zu großzügig? Die Koalition hat lange darüber gestritten. Ab dem 1. Juli gelten neue Regeln. Innenminister Dobrindt sieht die Chance auf Milliardeneinsparungen. Scharfe Kritik kommt vom Koalitionspartner SPD und aus der Opposition. Fiona Reinhardt berichtet.
2: Kürzungen bei der Grundsicherung würden weder erhebliche Einsparungen bringen, noch die Wirtschaft wieder in Schwung. Davon ist Bernd Rützel von der SPD überzeugt. Den Vorschlag des Innenministers hält er für realitätsfern, genauso wie die Grünen im Bundestag. Dobrindts Politik sei unseriös. Auch der Sozialverband Deutschland blickt kritisch auf die Einsparpläne.
1: Das EU-Parlament hat grünes Licht für Abschiebezentren in Drittstaaten gegeben. In diese sogenannten Return Hubs sollen abgelehnte Asylbewerber kommen, die nicht in ihre Heimatländer zurückgebracht werden können. Außerdem drohen ihnen Leistungskürzungen und bis zu 2 Jahre Abschiebehaft. Die neuen Regeln gelten nicht für unbegleitete Kinder und Jugendliche. Der Bundesverband RIAS hat für 2025 fast 9000 antisemitische Vorfälle gezählt, mehr als 3-mal so viele wie vor dem Hamas-Terrorangriff auf Israel. Ein Großteil hatte Israel-Bezug, aber auch Vorfälle mit rechtsextremem Hintergrund sind deutlich gestiegen, um 9%. Eine Trendwende erwartet der Bundesverband in den nächsten Jahren nicht. Fußball-Bundesligist RB Leipzig hat sich von Trainer Ole Werner getrennt. Das hat der Verein mitgeteilt. Auch seine Co-Trainer sind freigestellt. Intern soll es schon länger Zweifel an Werner gegeben haben, obwohl der das erforderte Saisonziel klar erfüllt hatte. Die Sachsen haben die abgelaufene Saison auf Tabellenplatz 3 beendet. Es war die zweitbeste Punkteausbeute der Clubgeschichte. Laut der Bild soll Martin De Michelis Werners Nachfolger werden.
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1: Die Nacht in NRW wird neblig, dazu kühlt es ab auf rund 15 Grad. Ansonsten hört es auch auf zu regnen. Aber morgen dann bis zu 33 Grad, Sonne am Vormittag, nachmittags ziehen Wolken rein und im Bergland gibt's Gewitter. Am Freitag wird es noch heftiger, bis zu 36 Grad, schwül und am Nachmittag entlädt sich die Hitze in Gewittern.
3: Live aus der NRW-Verkehrszentrale die aktuellen Staumeldungen für euch auf der A1 beim Kölner Ring, Euskirchen Richtung Dortmund, zwischen Köln-Bocklemünd und Kreuz Leverkusen-West 6 Kilometer Stau, 15 Minuten braucht ihr dort länger. Auf der A3 Köln Richtung Oberhausen, zwischen Duisburg-Weder und Oberhausen-Lirich 3 Kilometer Stau, 15 Minuten braucht ihr hier länger. Und auf der A3 Frankfurt Richtung Oberhausen, zwischen Kreuz Köln-Ost und Kreuz Leverkusen 9 Kilometer stockender Verkehr. 15 Minuten braucht ihr hier länger. Ich wünsche euch eine gute Fahrt.
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5: Manchmal gibt es Songs, die nicht nur Töne und Texte sind, sondern regelrechte Begleiter auf einer emotionalen Reise. Sowas wie Back in the High Life Again von Steve Winwood. Mit einer klingenden Mandoline im Vordergrund und einem dröhnenden Akkordeon im Hintergrund. Eine der wenigen Gelegenheiten, bei denen eines dieser Instrumente in den 80ern in den Charts gelandet ist. Doch beinahe hätte es den Song nicht gegeben. Steve Winwood, der war damals mitten in einer Scheidung und ist an einem trüben Wintertag nochmal zu dem Haus gefahren, in dem er und seine Ex-Frau gewohnt haben und das er schon Jahre vor seiner Heirat besessen hatte, und alles war weg, bis auf eine Mandoline, die in der Ecke des Wohnzimmers rumgestanden ist. Und Steve Winwood hat dann die Mandoline in die Hand genommen, den Text, den hatte er schon im Kopf, und dann hat er da im leeren Haus die Melodie geschrieben. Und diese Nummer sollte ihm dann einen Chartbreaker bescheren und seiner Solokarriere einen neuen Schwung verleihen. Back in the High Life Again ist also nicht nur entstanden, um vorherzusagen, was er später machen würde, sondern aufgrund dessen, was er tatsächlich getan hat. Hier ist Steve Winwood mit seiner Hymne des Neubeginns, den persönlichen Soundtrack, um Herausforderungen zu überwinden und positive Energie selbst in dunklen Zeiten zu finden. Einer der besten Hits aller Zeiten bei Antenne NRW. Ich bin Marc Moosbrugger, und wenn ihr euch gerade auch etwas mehr Lebensfreude wünscht, soll euch Steve Winwood mit seiner klagenden Mandoline jetzt sowas von motivieren.

Der Mittwochabend gehört uns. Hier ist Antenne NRW. Schön, dass ihr mit dabei seid. Carlos Santana, der Gitarrist und seine Band sind seit den 60ern ein weltweit gefragter Live-Act. Doch in den Charts, da ist der Santana-Sound in den 80er Jahren so ein bisschen aus der Mode gekommen. 1999 hat Santana aber ein sensationelles Comeback gefeiert und dafür waren seine eigenen Kinder mitverantwortlich, als wichtiger Ratgeber für ihn. Die waren damals Teenies und haben ihn auf Künstler wie Dave Matthews, die Fugees, Lauryn Hill oder Eagle-Eye Cherry gestoßen und gemeint, hey, du musst mit diesem oder du musst mal mit jenem zusammenarbeiten. Und eines Tages ist Papa Santana nach Hause gekommen und meinte ganz stolz, ratet mal, mit wem ich zusammenarbeite. Genau mit all denen. Und auch mit Rob Thomas. Da haben sie gedacht, dass er Spaß macht. Aber von wegen, am Ende war es dann richtig klasse für seine Kids, ihren Vater zusammen mit den Musikern sozusagen von heute zu sehen. Carlos Santanas zeitloser Latin Rock ist von den damals jungen aktuellen Künstlern aufgefrischt worden. Der Plan ist aufgegangen, dank seinen eigenen Kindern, die Santana damals auf die Idee des neuen Konzepts gebracht haben. Hier ist also einer der besten Hits aller Zeiten von Santana bei Antenne NRW. Hier ist Smooth, gemeinsam mit Rob Thomas und ich hoffe, ihr kommt auch ganz smooth durch den nervigen Feierabendverkehr. Schön gemütlich nach Hause heute.

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1: Die Nacht in NRW wird neblig, dazu kühlt es ab auf rund 15 Grad. Ansonsten hört es auch auf zu regnen. Aber morgen dann bis zu 33 Grad, Sonne am Vormittag, nachmittags ziehen Wolken rein und im Bergland gibt's Gewitter. Am Freitag wird's noch heftiger, bis zu 36 Grad, schwül und am Nachmittag entlädt sich die Hitze in Gewittern.
2: Live aus der NRW-Verkehrszentrale die aktuellen Staumeldungen für euch auf der A1 beim Kölner Ring, Euskirchen Richtung Dortmund, zwischen Köln-Bocklemünd und Kreuz Leverkusen-West, 6 Kilometer Stau, 15 Minuten braucht ihr dort länger. Auf der A3 Köln Richtung Oberhausen, zwischen Duisburg-Weder und Oberhausen-Lirich, 3 Kilometer Stau, 15 Minuten braucht ihr hier länger. Und auf der A3 Frankfurt Richtung Oberhausen, zwischen Kreuz Köln-Ost und Kreuz Leverkusen, 9 Kilometer stockender Verkehr. 15 Minuten braucht ihr hier länger. Ich wünsche euch eine gute Fahrt.
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0: Schönen Mittwochabend wünsche ich euch. Zeit für eine musikalische Zeitreise jetzt zum Feierabend. Wir reisen von diesem 17. Juni 2026 um 41 Jahre zurück.
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2: 17. Juni 1985. Mauti Special steigen mit Don't Be So Shy in die Charts ein. Mauti Special. Woher kommt eigentlich so ein Name? Das hat man sich bestimmt schon das ein oder andere Mal gefragt, wenn man zum ersten Mal von dieser Band gehört hat. Und man kann so viel sagen, eine tiefere Bedeutung hat dieser Name aber nicht. Es ist sogar relativ banal. Der Sänger Manfred Thiers, der sitzt ganz am Anfang der Bandkarriere in einem indischen Restaurant und bestellt sich ein sehr, sehr scharfes Essen. Das Gericht heißt Mauti Special. Der Bandname ist also schon im Kasten. Don't Be So Shy wird zusammen mit Cold Days und Hot Nights zu einem von Mauti Specials größten Erfolgen. Es geht im Song um einen Mann, der ein Mädel dazu überredet, sich der Leidenschaft hinzugeben, das zu tun, was die Bad Boys tun. Mit ihm heute Nacht rauszugehen, sich in den Beats der Musik zu verlieren und all diese Dinge, die Spaß machen.

0: Der Mittwochabend bei Antenne NRW. Klasse, dass ihr mit am Start seid. Im traditionsreichen Fußballstadion in Wuppertal werden bis Juli die jahrzehntealten Scheinwerfer gegen moderne LED-Panels ausgetauscht. Ein besonderes Ereignis, denn für den Austausch müssen die Masten in die Horizontale gekippt werden. Dann sind in Duisburg Rahmen, Parkplätze oft Mangelware. Am S-Bahnhof stehen wochenlang Autos mit auswärtigen Kennzeichen, offenbar von Flugreisenden. Und es ist gerade besonders wuselig im Allwetter zu Münster. Der Nasenbären-Nachwuchs ist unterwegs und das gleich zehnfach. 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
1: Ich bin Helen Martin. Wenn es um Digitalisierung geht, hinkt Deutschland im europaweiten Vergleich teilweise deutlich hinterher. Das zeigt ein Bericht der EU-Kommission. Besonders beim Glasfaserausbau und der 5G-Netzabdeckung habe Deutschland noch Nachholbedarf, heißt es da. Auch bei der Digitalisierung von Behörden gibt es noch Luft nach oben. Stark ist Deutschland laut dem Bericht dafür in den Bereichen Mikroelektronik und Quantentechnologien. Abgelehnte Asylbewerber sollen künftig in Rückkehrzentren in Drittstaaten untergebracht werden können. Diesem Vorhaben hat das Europaparlament zugestimmt. Tine Klimach erklärt das Ziel hinter diesen Return Hubs.
2: In die geplanten Abschiebezentren außerhalb der EU sollen Ausreisepflichtige kommen, die nicht in ihre Herkunftsländer zurückgebracht werden können, etwa weil das Heimatland sich weigert, sie zurückzunehmen. Unbegleitete Minderjährige sollen dahin nicht abgeschoben werden, Familien mit Kindern dagegen schon. Noch ist unklar, welche Länder bereit wären, diese Zentren einzurichten. Laut Bundesinnenminister Dobrindt sollen noch in diesem Jahr Vereinbarungen getroffen werden.
1: Arbeit, Familie, Geldsorgen. Jeder Fünfte in Deutschland fühlt sich besonders gestresst. Das ist bei einer Auswertung des Robert-Koch-Instituts rausgekommen. Da heißt es, dass vor allem Frauen, Menschen zwischen 18 und 64 Jahren und Menschen mit geringem Bildungsabschluss betroffen sind. Wenn es um die Stressbewältigung geht, dann ist laut dem RKI die häufigste Strategie das aktive Problemlösen. Mogelpackung oder nicht? Der Streit um die Milka-Schokolade geht weiter. Hersteller Mondelez hat Berufung gegen ein Urteil des Landgerichts Bremen eingelegt. Jetzt muss das hanseatische Oberlandesgericht entscheiden. Hintergrund: viele Milka-Tafeln wiegen nur noch 90 statt 100 Gramm. Die Verpackung hat sich aber kaum verändert. Die Verbraucherzentrale Hamburg hatte deshalb geklagt und Recht bekommen.
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1: Ich bin Helen Martin. Am letzten Tag ihres Gipfeltreffens im französischen Evian haben sich die G7-Staaten in einer Reihe von Punkten geeinigt. Dazu gehören zum Beispiel gemeinsame Positionen zum Konflikt im Nahen Osten und zum Ukraine-Krieg. Kanzler Merz und Frankreichs Präsident Macron haben den Gipfel als Erfolg bezeichnet. Michael Evers berichtet aus Evian.
2: Wenn die Gipfeleuphorie verflogen ist, muss sich aber erst noch zeigen, ob die in Evian gefundene Einigkeit hält. Kommen Europäer und die USA auf dem Weg zu einer Friedenslösung für die Ukraine voran? Und hält die Abmachung mit dem Iran, sodass Amerikaner und Europäer die Straße von Hormuz wieder sicher befahrbar machen können und die Wirtschaft wieder in Schwung kommt?
1: Das Europaparlament hat neue Regeln für gentechnisch veränderte Lebensmittel beschlossen. Bestimmte Produkte dürfen künftig ohne spezielle Kennzeichnung in Supermärkten verkauft werden. Und auch die bisher vorgeschriebene Umweltprüfung vor der Zulassung fällt weg. Befürworter erhoffen sich dadurch neue Sorten, die besser mit Dürren zurechtkommen oder weniger Dünger brauchen. Bar oder mit Karte? Diese Frage wird immer öfter mit Karte beantwortet. Letztes Jahr haben die Menschen in Deutschland an Ladenkassen in 55% der Fälle bargeldlos bezahlt, also mit einer Debitkarte, per Smartphone oder Smartwatch. 45% der Zahlungen wurden aber immer noch bar getätigt, ein im Vergleich zu anderen europäischen Ländern hoher Wert. Champions League erreicht, Umbruch gemeistert. Obwohl Ole Werner alle Ziele mit Fußball-Bundesligist Leipzig erreicht hat, trennt sich RB nach nur einem Jahr von ihm als Chefcoach. Intern soll es schon länger Zweifel an ihm gegeben haben. Nachfolger soll nach übereinstimmenden Medienberichten der Argentinier Martin De Michelis werden.
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1: Ich bin Moritz Einzel. Große Überraschung bei der Fußball-WM. Portugal hat zum Auftakt einen Sieg verpasst. Gegen die Demokratische Republik Kongo kam das Team um Cristiano Ronaldo nicht über ein 1:1 hinaus. In diesen Minuten steigt die englische Nationalmannschaft ins Turnier ein. Die Mannschaft mit Bayern-Stürmer Harry Kane trifft auf Kroatien. Außerdem spielen Ghana gegen Panama ab 1 Uhr und Usbekistan gegen Kolumbien ab 4 Uhr früh. Deutschland soll bis 2029 besser gegen hybride Bedrohungen und Drohnenangriffe gewappnet sein. Mit diesem Ziel sind die Innenminister von Bund und Ländern heute in Hamburg in ihre Frühjahrskonferenz gestartet. Um das zu erreichen, soll ein Plan erarbeitet werden. Darin geht es unter anderem um den Schutz der Bevölkerung oder die Unterstützung der Bundeswehr im Verteidigungsfall. Auch die Gewalt rund um Fußballspiele sowie die Zukunft syrischer Geflüchteter in Deutschland wird Thema sein. Abgelehnte Asylbewerber sollen künftig in Rückkehrzentren in Drittstaaten untergebracht werden können. Diesem Vorhaben hat das Europaparlament zugestimmt. Tine Klimach erklärt das Ziel hinter diesen Return-Hubs.
2: In die geplanten Abschiebezentren außerhalb der EU sollen Ausreisepflichtige kommen, die nicht in ihre Herkunftsländer zurückgebracht werden können, etwa weil das Heimatland sich weigert, sie zurückzunehmen. Unbegleitete Minderjährige sollen dahin nicht abgeschoben werden, Familien mit Kindern dagegen schon. Noch ist unklar, welche Länder bereit wären, diese Zentren einzurichten. Laut Bundesinnenminister Dobrindt sollen noch in diesem Jahr Vereinbarungen getroffen werden.
1: Die Zahl der antisemitischen Vorfälle in Deutschland bleibt weiter hoch. Laut der Meldestelle RIAS wurden letztes Jahr rund 8.700 solcher Fälle registriert. Mehr als dreimal so viele wie vor dem Hamas-Terrorangriff auf Israel. Erfasst wurden körperliche Angriffe, aber auch Bedrohungen, Beleidigungen und Sachbeschädigungen.
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1: Ich bin Moritz Einzel. Seit 60 Jahren wartet England auf den zweiten Titel bei einer Fußball-WM. Beim Turnier in den USA, Mexiko und Kanada soll mit Trainer Thomas Tuchel ausgerechnet ein Deutscher die Sehnsucht stillen. Gerade ist Halbzeit im ersten Spiel der Engländer gegen Kroatien und es ist ganz schön was los. Es steht 2:2 zur Pause. Beide Tore für England erzielte Bayern-Stürmer Harry Kane. Portugal kam zuvor überraschend gegen Kongo nicht über ein 1:1 hinaus. Im französischen Evian ist der G7-Gipfel zu Ende gegangen. Bundeskanzler Merz zeigte sich zufrieden. Es sei das erste Mal seit dem Amtsantritt von US-Präsident Trump, dass man eine gemeinsame Sprache zu den großen außen- und sicherheitspolitischen Fragen gefunden habe.
2: Die Unterstützung der Ukraine ist aus diesem Kreis heraus so stark wie selten zuvor. Alle G7-Partner werden ihren militärischen und ihren finanziellen Beitrag für die Ukraine verstärken. Und ebenso deutlich ist die Botschaft an Russland. Alle G7-Partner werden den Druck auf Moskau erhöhen, auch durch Sanktionen.
1: Auch Frankreichs Präsident Macron lobte die Übereinstimmung der G7. Es sei das erste Mal, dass man so klare Schlussfolgerungen ziehe. Bar oder mit Karte? Diese Frage wird immer öfter mit Karte beantwortet. Letztes Jahr haben die Menschen in Deutschland an Ladenkassen in 55% der Fälle bargeldlos bezahlt, also mit einer Debitkarte per Smartphone oder Smartwatch. 45% der Zahlungen wurden aber immer noch bar getätigt. Meistermatchball für die Basketballer des FC Bayern. Sie haben das dritte Spiel der Finalserie auswärts gegen Alba Berlin mit 91:83 gewonnen. Damit führen die Münchner in der Serie jetzt mit 2:1. Am Freitagabend können die Bayern mit einem weiteren Sieg die Meisterschaft perfekt machen.
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1: Ich bin Moritz Einzel. Portugal hat bei der Fußball-WM in den USA, Mexiko und Kanada überraschend einen Auftaktsieg verpasst. Das Team rund um Superstar Cristiano Ronaldo kam gegen die Demokratische Republik Kongo nicht über ein 1:1 hinaus. Nach der Partie England gegen Kroatien treffen um 1 Uhr nachts noch Ghana und Panama aufeinander. Um 4 Uhr früh ist Anstoß zur Partie Usbekistan gegen Kolumbien. Danach haben dann alle 48 teilnehmenden Mannschaften einmal gespielt. Große Zufriedenheit bei Bundeskanzler

0: März zum Abschluss des G7-Gipfels im französischen Evian hat er die neue Einigkeit mit US-Präsident Trump gelobt.
1: Es ist das erste Mal überhaupt seit dem Amtsantritt von Präsident Trump, dass wir bei einem G7-Gipfel eine gemeinsame Erklärung abgeben und eine gemeinsame Sprache finden zu den großen außen- und sicherheitspolitischen Fragen unserer Zeit. Das finde ich ist wirklich ein Erfolg.
0: Vereinbart wurden neue Sanktionen gegen Russland und neue Waffenlieferungen an die Ukraine. Das Europaparlament hat neue Regeln für gentechnisch veränderte Lebensmittel beschlossen. Bestimmte Produkte dürfen künftig ohne spezielle Kennzeichnung in Supermärkten verkauft werden und auch die bisher vorgeschriebene Umweltprüfung vor der Zulassung fällt weg. Befürworter erhoffen sich dadurch neue Sorten, die besser mit Dürren zurechtkommen oder weniger Dünger brauchen. Die Basketballer des FC Bayern haben sich den ersten Matchball zur Meisterschaft geholt. Die Münchner gewannen das dritte Spiel der Finalserie bei Alba Berlin mit 91-83. In der Best-of-Five-Serie führen die Bayern nun mit 2-1 und können am Freitag mit einem weiteren Erfolg in Berlin die dritte Meisterschaft in Serie perfekt machen.
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